0: Ich bin Katrin Müller. Alarmierende Details zum mutmaßlichen Stromsaboteur. Ermittler haben nach Angaben von NRW-Innenminister Reul im Wohnwagen des 48-Jährigen ein Notizbuch gefunden. Darin hatte der Mann handschriftlich mehr als 160 weitere Anschlagsziele vermerkt.
1: Es seien durch die Festnahme des Verdächtigen womöglich immer weitere Anschläge auf die Stromnetze verhindert worden, gibt sich der NRW-Innenminister überzeugt. Inzwischen wissen die Fahnder auch von 7 Lagern des Mannes. Bei einigen sei die Polizei bereits fündig geworden. Über 40 Abschussvorrichtungen für Raketen wurden in NRW, Brandenburg und Sachsen sichergestellt. Alles ziemlich professionell, sagt Reul. Auch wurden Substanzen zum Bau von Sprengsätzen entdeckt. In einem seiner Bekennerschreiben gibt der Mann den Kampf gegen die Stromerzeugung aus fossilen Brennstoffen als Motiv an. Tanja Wagner, Nachrichtenredaktion.
0: Bundesgesundheitsminister Linnemann strebt mehr Effizienz in der medizinischen Versorgung und der Pflege an. Es werde sehr viel Geld für Gesundheit ausgegeben. Man bekomme dafür an zu vielen Stellen aber nicht die Versorgung, die die Menschen zu Recht erwarten, sagte er in seiner ersten Rede als Ressortchef im Bundestag. Der Verband der Hausärztinnen und Hausärzte forderte von Linnemann dagegen schnelle Reformen zur Stabilisierung der hausärztlichen Versorgung. Die islamistischen Terroranschläge vom 11. September 2001 in den USA sind heute genau 25 Jahre her. Es gibt verschiedene Gedenkveranstaltungen. Der Tag hatte die Weltordnung in Frage gestellt.
2: In New York und in anderen Orten der USA wird heute den tausenden Opfern der Anschläge gedacht. Am Ground Zero, dort wo die Zwillingstürme einmal standen, sollen die Namen der Opfer verlesen werden. Am 11. September 2001 entführten Terroristen insgesamt 4 Flugzeuge. 2 davon flogen in die Türme des World Trade Centers in New York. Ein weiteres in das Pentagon nahe Washington. Ein 4. wurde von den Passagieren zum Absturz gebracht, die dadurch einen weiteren Anschlag vermieden. Aus New York, Anne Pollmann.
0: Zum Fußball. Nächster Auftaktsieg für den FC Bayern München in der Champions League. Die Münchner gewannen 5:0 gegen Bodø Glimt aus Norwegen. Niederlage dagegen für RB Leipzig. Die Sachsen unterlagen beim italienischen Debütanten Como 1907 deutlich mit 1:4.
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1: Auf der Bundesstraße 54 zwischen Bad Schwalbach und Abergen gibt es Brückenarbeiten. Zwischen dem Abzweig nach Holzhausen über Ahr und Laufenselden ist in beiden Richtungen komplett gesperrt. Eine Umleitung ist eingerichtet und das Ganze dauert voraussichtlich bis zum 11. November 2026 um 18 Uhr. Wer sich auskennt, fährt besser anders. Gute Fahrt.
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1: Ich bin Katrin Müller. Der Hausärztinnen- und Hausärzteverband warnt vor einem möglichen Zusammenbruch der Versorgung. Bundesgesundheitsminister Linnemann müsse umgehend handeln, fordert der Co-Vorsitzende Blumenthal-Bayer in Berlin. Ihm zufolge gibt es viel Angst in den Praxen. Man sei durchgeschüttelt, die Situation unübersichtlich.
2: Wer hilft bei Schnupfen, Grippe und anderen Wehwehchen, wenn es den Hausarzt um die Ecke nicht mehr gibt? Schon jetzt ist die Versorgung in einigen Teilen Deutschlands stark unter Druck. Jeder Vierte gibt in einer Umfrage des Hausärzteverbands an, dass sich die Situation in den letzten 5 Jahren verschlechtert hat. Das dürften die Sparmaßnahmen der Bundesregierung nur noch verschärfen. Mehr als 60% der Mediziner erwarten längere Wartezeiten und weniger Zeit für ihre Patienten. Deshalb fordert der Verband vom Gesundheitsminister bessere Rahmenbedingungen und weniger Bürokratie. Tanja Wagner, Nachrichtenredaktion.
1: Im Osten der Schweiz sind bei einem Unfall eines niederländischen Reisebusses mehrere Menschen ums Leben gekommen. Weitere Personen wurden verletzt, wie die Polizei mitteilte. Der Unfall ereignete sich demnach im Kanton Graubünden. Rund 50 Menschen saßen wohl im Bus. Der krachte plötzlich gegen eine Leitplanke, kippte um und blieb auf der Seite liegen. Im Bundestag endet heute die erste Lesung der Haushaltspläne der Bundesregierung für das kommende Jahr. Unter anderem redet noch Arbeitsministerin Baas. Sie ist für die umstrittene Rentenreform zuständig. Nur einer von vielen Punkten, der von der Opposition kritisiert wird.
3: Als die Rentenkommission ihre Reformvorschläge vorgelegt hat, sagten Kanzler Merz und Arbeitsministerin Baas, genauso machen wir das, und zwar alles. Inzwischen stellt aber auch Baas etwa das geplante Aus der abschlagsfreien Rente nach 45 Beitragsjahren wieder in Frage. Würde die Regierung damit eingehen auf Bedenken der Bevölkerung, die sich im AfD-Sieg bei der Landtagswahl in Sachsen-Anhalt ausgedrückt haben, oder zeigen neue interne Diskussionen, dass Union und SPD nichts auf die Reihe bekommen? Darüber wird im Bundestag heute gestritten werden. Aus Berlin, Jan-Henna Reitze.
1: Zum Fußball. In der Champions League ist der FC Bayern erfolgreich in die Ligaphase gestartet. Gegen den norwegischen Verein Bodø Glimt gewannen die Münchner in der heimischen Allianz Arena mit 5:0. RB Leipzig dagegen hat sein Auswärtsspiel gegen Como 1907 mit 1:4 verloren.
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1: Auf der Bundesstraße 54 zwischen Bad Schwalbach und Arbergen ist es derzeit schwierig voranzukommen. Zwischen dem Abzweig nach Holzhausen über Ahr und Laufenselden wird an den Brücken gearbeitet. Beide Fahrtrichtungen sind gesperrt, aber es gibt eine Umleitung. Wer sich auskennt, fährt besser anders. Gute Fahrt.
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1: Ich bin Katrin Müller. Alarmierende Details zum mutmaßlichen Stromsaboteur. Ermittler haben nach Angaben von NRW-Innenminister Reul im Wohnwagen des 48-Jährigen ein Notizbuch gefunden. Darin hatte der Mann handschriftlich mehr als 160 weitere Anschlagsziele vermerkt.
2: Es seien durch die Festnahme des Verdächtigen womöglich immer weitere Anschläge auf die Stromnetze verhindert worden, gibt sich der NRW-Innenminister überzeugt. Inzwischen wissen die Fahnder auch von 7 Lagern des Mannes. Bei einigen sei die Polizei bereits fündig geworden. Über 40 Abschussvorrichtungen für Raketen wurden in NRW, Brandenburg und Sachsen sichergestellt. Alles ziemlich professionell, sagt Reul. Auch wurden Substanzen zum Bau von Sprengsätzen entdeckt. In einem seiner Bekennerschreiben gibt der Mann den Kampf gegen die Stromerzeugung aus fossilen Brennstoffen als Motiv an. Tanja Wagner, Nachrichtenredaktion.
1: Bundesgesundheitsminister Linnemann strebt mehr Effizienz in der medizinischen Versorgung und der Pflege an. Es werde sehr viel Geld für Gesundheit ausgegeben. Man bekomme dafür an zu vielen Stellen aber nicht die Versorgung, die die Menschen zu Recht erwarten, sagte er in seiner ersten Rede als Ressortchef im Bundestag. Der Verband der Hausärztinnen und Hausärzte forderte von Linnemann dagegen schnelle Reformen zur Stabilisierung der hausärztlichen Versorgung. Die islamistischen Terroranschläge vom 11. September 2001 in den USA sind heute genau 25 Jahre her. Es gibt verschiedene Gedenkveranstaltungen. Der Tag hatte die Weltordnung in Frage gestellt.
3: In New York und in anderen Orten der USA wird heute den tausenden Opfern der Anschläge gedacht. Am Ground Zero, dort wo die Zwillingstürme einmal standen, sollen die Namen der Opfer verlesen werden. Am 11. September 2001 entführten Terroristen insgesamt 4 Flugzeuge. 2 davon flogen in die Türme des World Trade Centers in New York. Ein weiteres in das Pentagon nahe Washington. Ein 4. wurde von den Passagieren zum Absturz gebracht, die dadurch einen weiteren Anschlag vermieden. Aus New York, Anne Pollmann.
1: Zum Fußball. Nächster Auftaktsieg für den FC Bayern München in der Champions League. Die Münchner gewannen 5:0 gegen Bodø Glimt aus Norwegen. Niederlage dagegen für RB Leipzig. Die Sachsen unterlagen beim italienischen Debütanten Como 1907 deutlich mit 1:4.
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1: Achtung auf der Autobahn 5 von Karlsruhe Richtung Heidelberg. Bei der Ausfahrt Heidelberg-Schwetzingen sind Personen auf der Fahrbahn unterwegs. Bitte fahrt hier besonders vorsichtig und auf der Bundesstraße 54 zwischen Bad Schwalbach-Arbergen, dem Abzweig nach Holzhausen über Ahr und Laufenselden, wird an den Brücken gearbeitet. Beide Fahrtrichtungen sind gesperrt, aber eine Umleitung ist eingerichtet. Plant hier also etwas mehr Zeit ein. Gute Fahrt!
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0: und Alone. Und damit ist es Freitag. Einen schönen guten Morgen. Hier ist RPA 1 gleich. Mit einem Hit von heute das letzte Mal so früh morgens zur Arbeit fahren. Leonie und Callum Scott mit Stay. Und hört man viel zu selten die Pet Shop Boys mit dem Elvis-Klassiker Always on My Mind. Vorher gucken wir mal, was haben wir denn für ein Wetterchen? Azubine, ja, Solin.
1: Eigentlich ein ganz nices Wetterchen. Viel Sonne bei bis zu 25 Grad. In der Eifel, im Hunsrück kann es etwas grauer werden heute und vielleicht auch kurz nass. Morgen bleibt es dafür trocken und es wird dann sogar noch wärmer morgen. Aktuell in Trier 9, in Hof im Westerwald 7 und in Freinsheim in der Pfalz 10 Grad.
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3: Ich bin Katrin Müller. Im Osten der Schweiz sind bei einem Unfall eines niederländischen Reisebusses mehrere Menschen ums Leben gekommen. Weitere Personen wurden verletzt, wie die Polizei mitteilte. Der Unfall ereignete sich demnach im Kanton Graubünden. Rund 50 Menschen saßen wohl im Bus. Der krachte plötzlich gegen eine Leitplanke, kippte um und blieb auf der Seite liegen. Bundesinnenminister Dobrindt warnt vor weiteren möglichen Anschlägen in Deutschland. Nach Einschätzung der Bundesregierung geht dabei auch von Russland eine hybride Bedrohung aus, etwa durch Sabotage, Cyberangriffe und Einflussnahme. Dobrindt rechnet zudem mit dem Einsatz sogenannter Wegwerfagenten, die für einzelne Aktionen angeworben werden.
4: Deutschland muss jeden Tag weiter mit Anschlagsszenarien rechnen, sagt Dobrindt. Als Beispiel nennt er einen versuchten Brandanschlag in München, bei dem zwei Tatverdächtige Brandsätze in Richtung von Gebäuden mit Rüstungsbezug geworfen haben sollen. Auch hinter dem versuchten Drohnenangriff am Flughafen Leipzig-Halle sollen solche angeworbenen Helfer stecken. Laut der Bundesregierung übernehmen sogenannte Wegwerfagenten einfache Spionage-, Sabotage- oder Propagandaaufgaben und können im Fall einer Enttarnung den eigentlichen Auftraggeber oft gar nicht benennen. Babette Büchner, Nachrichtenredaktion.
3: Der frühere Unionsfraktionschef Spahn hat sich bei den CDU-Mitgliedern seines Wahlkreises für seinen Umgang mit der Leihmutterschaft seines Sohnes entschuldigt. Er räumte ein, seine veränderte Haltung zu dem Thema nicht rechtzeitig öffentlich gemacht zu haben. Ende Juli war Spahn deshalb als Fraktionsvorsitzender zurückgetreten.
5: Spahn schreibt, er sei zu feige gewesen, bei dem sensiblen Thema offene Farbe zu bekennen. Mit seinem Mann habe er über Jahre verschiedene Wege zur Familiengründung abgewogen, dabei habe sich seine Haltung zur Leihmutterschaft verändert. Diesen Prozess habe er aber nicht erklärt. Er habe eine schwierige Debatte vermeiden wollen und dadurch am Ende eine noch schwierigere ausgelöst. Das bedauere er zutiefst. Thomas Pleskin, Nachrichtenredaktion.
3: Zum Fußball. Nächster Auftaktsieg für den FC Bayern München in der Champions League. Die Münchner gewannen 5:0 gegen Bodø/Glimt aus Norwegen. Niederlage dagegen für RB Leipzig. Die Sachsen unterlagen beim italienischen Debütanten Como 1907 deutlich mit 1:4.
0: Der Blick auf die Straßen 5:02 denkt an die Blitzer. Ich habe es gestern aus Versehen nicht getan. Oh. Du bist so in Gedanken und dann habe ich mit meiner besten Freundin telefoniert und natürlich mit Freisprech, aber und dann bin ich in so...
1: Oh Mann.
0: Ich habe noch die Hoffnung, dass zwei Autos mich gleichzeitig in dem Moment so gekreuzt haben.
1: Ja.
0: Dass die mein Nummernschild nicht gesehen.
1: Oder ein LKW.
0: Ja, es war ein LKW
1: und
0: ein Auto. Ja.
1: Ich drücke dir die Daumen.
0: Danke. Also, wir euch auch. A60 Bing Richtung Mainz. Bei Heidesheim steht ein Blitzer bei Tempo 100. Und auf der A61 Koblenz Richtung Ludwigshafen zwischen Rheinböllen und Stromberg in der Baustelle bei Tempo 80. Ich weiß, dass viele gerade dachten, fahrt doch einfach genau der Geschwindigkeit entsprechend. Und da muss man auch nicht die Daumen drücken.
1: So.
0: Da habt ihr vollkommen recht. Eine gute und sichere Fahrt euch.
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0: Ja, seid ihr alle noch da? Geht's euch gut? Das war richtig krass gestern.
1: Mhm.
0: Erdbeben, genau in Worms, in der Pfalz. Rundherum hat man es auch noch gespürt. Gerne mal eure Erfahrung. Wo wart ihr gerade? Wie habt ihr es wahrgenommen? 0800 die 8, dreimal die 62 anrufen oder eine WhatsApp-Sprachnachricht schicken zum Erdbeben.

0: Irgendwie geil, mit der Nummer zur Arbeit zu fahren, oder? Die Pet Shop Boys. Viel zu selten hört man die noch. 87 rausgekommen, Song unseres Lebens, Always on my mind. Und damit haben wir es 10 Minuten nach 5. Hier ist RPR1, wir sind Laura Novak und Azubine Soli. Guten Morgen, schönen Freitag. Ja, und das war gestern doch für uns alle, glaube ich, ein richtig krasser Schock. Also Erdbeben in Worms, Stärke 3,4. Das hat man wirklich noch, ach Gott, in Mannheim hat man es sogar, ne? Mhm. In Baden-Württemberg gespürt.
1: In Rheinhessen noch nach oben, ja.
0: Ja, Ludwigshafen, Lampertheim, genau, in Hessen auch noch zum Teil. Das war richtig krass. Mhm. Also ich glaube, in Koblenz kommt das so Richtung Koblenz öfter mal vor. Aber ich habe das in meinem Leben noch nicht gespürt.
1: Total verrückt.
0: Ja, und auch ihr habt direkt angerufen, weil jeder hat irgendwie so seine Story zu erzählen. Stefanie aus Neustadt an der Weinstraße.
2: Ich war eben am Rollade, macht Rollade hoch, drehe mich um und in dem Moment vibriert mein Holzschrank und hört gar nicht mehr auf. Und ich dachte, bin ich jetzt verrückt oder was? Weil ich habe keinen Knall gehört, nicht so Überschall oder irgendwas. Krass. Ich war wirklich erschrocken, aber ich habe selbst nicht gemerkt, hätte der Schrank nicht so vibriert, sage ich mal, weg durch die Teller. Ich habe noch nie so irgendwie was bemerkt, aber ich habe jetzt echt an mir gezweifelt, gell?
0: Das war ganz genau mein Gedanke. Ich stand gerade auf dem Balkon und habe Wäsche aufgehangen. Mein Mann saß mit Henry im Wohnzimmer auf dem Sofa und ich denke, da war doch gerade irgendwie ein Knall. Also es war der Effekt eines Knalls. Die Vögel sind weggeflogen vom Haus gegenüber. Aber ich denke, aber da war nichts zu hören. Und dann rief direkt unser Nachbar unten an und sagt, habt ihr das, stürzt unser Haus zusammen? Und dann trafen wir uns alle übereinander auf dem Balkon und haben so hochgerufen, ohne dass wir uns gesehen haben. Habt ihr das auch? Ja, habt ihr das auch? Dann sage ich, wink mal den Nachbarn gegenüber, dass sie ans Fenster kommen, dass wir fragen können, ob es bei denen auch war, weil du denkst ja, dein eigenes Haus stürzt zusammen.
1: Ja, ja.
0: Wie war es bei dir?
1: Ja, ich saß am Esstisch und ich dachte, also ich habe es gespürt, ich dachte so, ein Zug fährt vorbei oder so. Und dachte so, hey, hier fahren keine Züge.
0: Ja.

0: Egal, wo ihr am Wochenende hingeht. 19 Minuten nach 5, hier ist RPR1. Einen schönen Freitagmorgen und achtet unbedingt auf die Geräusche. Denn eins ist aktuell 10.200 Euro wert.
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0: Ja, wir sind Laura Novak, Azubine Sorin. Und das neue RPR1 Weinfestgeräusch im Jackpot. 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Und wir wollen es uns jetzt nochmal anhören. Achtung. Es ist garantiert auf jedem Weinfest zu hören, aber auch auf jeder Dorfkerwe, bei der Kapp, bei euch im Ort, natürlich in der Eifel, im Hunsrück, im Westerwald, in Rheinhessen, in der Pfalz, auf dem Wurstmarkt, der ja auch startet. Dieses Geräusch ist dort überall zu hören. Wir hören es uns nochmal an. Und wenn ihr es erratet, gibt es den Jackpot in Höhe von 10.200 Euro. Azubine Sorin, das erste Geräusch hattest du durch Zufall.
2: Ja.
0: Wir wissen es ja auch nicht. Hatte sie richtig getippt?
2: Zufall würde jetzt nicht sagen.
0: Ja, oder du weißt es nicht.
2: Ich weiß
0: aber,
2: es, ja.
0: Nee, genau. Also tatsächlich wissen wir es nicht.
2: Mhm.
0: Versprochen. Wir kriegen ja auch immer nur ein Zeichen, wenn ihr ratet. Ist es richtig oder ist es falsch? Aber weil du so gut getippt hast, wartet ihr Rheinland-Pfalz jetzt natürlich auf deinen neuen Guess.
2: Ich glaube, es ist so ein Fritteusenkorb. Und dann entweder machst du gerade die Pommes in eine Schüssel rein oder die klacken so aneinander. Ja.
0: Hör nochmal. Es könnte aber auch, es gibt doch überall so einen Bierwagen oder so, Getränkewagen.
2: Ja.
0: Und wenn man da zum Beispiel so eine Bremse runter macht oder so, in die Richtung.
2: Verstehe.
0: Also, wenn ihr das Geräusch kennt und wenn ihr sagt, ey nein, Laura Sorin, das ist was ganz anderes. Jetzt gerne euren Tipp 0800, die 8, 3x die 62, einfach nur WhatsApp schicken mit dem Stichwort RPR1 und die nächste Spielrunde, die nächste Chance auf 10.200 Euro, heute früh wie gewohnt wieder um 10 nach 7.

0: Sarah Lars Memory Lane, 5.30 Uhr, halb sechs, einen schönen Freitagmorgen. So, und ein Wetterchen ist heute, Azubine Solin, wieder richtig schön pünktlich zum Wochenende.
1: Ja, richtig nicer Start, bis zu 25 Grad, viel Sonne mit dabei, vielleicht mal ganz kurz nass in der Eifel im Hunsrück. Und das Wochenende, das wird auch sehr nice und sogar noch ein bisschen wärmer. Aktuell in Koblenz 8, in Heltersberg in der Südwestpfalz 9 und in Bernkastel-Kues an der Mosel auch 8 Grad.
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3: Schönen guten Morgen, ich bin Tanja Ludwig und das sind die Themen um halb sechs. Nach dem leichten Erdbeben in der Pfalz und der Rhein-Neckar-Region sind bislang keine Schäden bekannt geworden. Gestern Abend gegen halb sechs hatte es Erschütterungen der Stärke 3,4 gegeben. Das Epizentrum lag bei Worms. Das Beben war aber bis in die Westpfalz und den Donnersbergkreis zu spüren. Die Polizeistellen haben viele besorgte Anrufe registriert. Die islamistischen Terroranschläge vom 11. September in den USA jähren sich heute zum 25. Mal. In New York, Washington und an weiteren Orten wird mit Gedenkveranstaltungen an die fast 3000 Todesopfer erinnert. Die Anschläge auf das World Trade Center und das Pentagon veränderten die internationale Sicherheits- und Außenpolitik grundlegend und prägen die Weltordnung bis heute. Die Bayern haben beim Auftakt in die Champions-League-Saison einen klaren 5:0-Sieg gegen Bode Glimt aus Norwegen gefeiert. Jamal Musiala traf bei seinem Startelf-Comeback zur Führung. RB Leipzig verlor dagegen beim italienischen Club Como mit 1:4. 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
0: Der Blick auf die Straßen um 5.31 Uhr. Einen schönen guten Morgen in die Autos. Wir haben eine Meldung von der B54 gerade reingekommen. Das ist Bad Schwalbach-Arbergen zwischen Abzweig nach Holzhausen über A und... Entschuldigt, aber ich muss tatsächlich meine Brille aufsetzen.
1: Ja, mach mal.
0: Nein. So, über A und laufen selten Brückenarbeiten. Beide Fahrtrichtungen sind hier gesperrt, eine Umleitung ist aber eingerichtet. Das Ganze dauert voraussichtlich bis heute 18 Uhr. Und die Blitzer schauen wir uns an. Auf der A61 Koblenz Richtung Köln vor Meckenheimer Kreuz bei Tempo 100. Auf der B40 Mainz-Pariser Tor Richtung Alzey und Mannheim-Collini-Straße. Auch da werden teure Fotos gemacht. Das Geld, das sparen wir uns. Das geben wir am Wochenende beim Weinfest bei der Kerwe schön aus. Oder beim Wurstmarkt zum Beispiel.
1: Oder beim Shoppen.
0: Da, ja. Also ich würde erst tatsächlich shoppen und dann das Geld, was noch von da übrig geblieben ist, dann auf den Festen ausgeben. Das wäre unser Plan.
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0: Guten Morgen. Hallo. Heute übrigens ins Outlet nach Zweibrücken.
1: Oh, ja. Geil. Hast also, du ein Ziel?
0: Das Outlet, ja.
1: Mehr
0: Räumen, Girl.
1: Ah, ja.
0: Mehr Räumen.
1: Ja, okay.
0: Also falls ihr heute auch da seid, bitte lasst mir was übrig.

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1: Ich bin Uwe Burkhardt von der katholischen Kirche. Guten Morgen. Du hörst mir ja gar nicht richtig zu. Hör mir doch mal richtig zu. Wie oft habt ihr das schon gehört? Von anderen oder weil ihr selber zu jemandem gesagt habt? Hör mir doch mal richtig zu. Was heißt denn das? Was soll das heißen? Richtig zuhören. Könnt ihr auch falsch zuhören? Und könnte es sein, dass ihr beim falschen oder sagen wir halben Zuhören nur die Hälfte hört und mitbekommt? Nur die Worte, den Text, aber das Wichtigste noch fehlt? Dass ihr zwar "Ich bin froh" hört oder "Ich freue mich", aber das Gefühl dazu nicht fühlt, nicht mitfühlt, nicht wenigstens versucht, froh und freudig mitzufühlen? Die Gänsehaut, das Kribbeln im Bauch, die Haare, die sich stellen, den Kloß im Hals, das Flaue im Magen, wenn jemand sagt: "Bin traurig, bin verletzt, ich bin geknickt." Wer Ohren hat zu hören, der höre, ruft Jesus seinen Zuhörerinnen und Zuhörern zu, am Ende einige seiner öffentlichen Auftritte. Ob er auch das damit gemeint haben könnte, nicht nur den Text zu hören und zu verstehen, sondern auch die Gefühle dazu bei euch und den anderen, die euch verbinden mit eurem Gegenüber, ihrem inneren Erleben, seinem inneren Personenkern. Wer solche Ohren hat zu hören, hört wirklich anders, hört zu, hört hin, lässt sich berühren und bewegen. Was glaubt ihr? Habt ihr solche Zuhörohren? Bei wem und bei wem nicht? Und warum?
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0: David Guetta gemeinsam mit Teddy Swims und Tones and I, da haben sich drei Stars zusammengetan. Ich frage mich immer, wie witzig das sein muss in dem Studio. Also wie cool, wenn sie es zusammen aufgenommen haben. Und dann laufen die da alle drei rein. Und das muss ja auch jemand von draußen sehen und denkt, ah krass, das ist David Guetta. Und auf einmal so, ah krass, das ist Teddy Swims. Und dann weiß das ja jemand vor allen anderen, dass die da was aufnehmen. Versteht ihr den Gedanken? 5.48 Uhr. Gleich. Brian Adams, Please Forgive Me aus dem Jahr 93. Erstmal hat er noch immer noch dasselbe Problem hier.
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3: Ich habe euch ja gestern schon erzählt, dass wir bei der PISA-Studie noch schlechter abgeschnitten haben als sonst in den letzten Jahrzehnten. Wir werden immer dümmer. Mittlerweile sind wir nur noch unterster Durchschnitt. Und das in einem Land, das nur über einen Rohstoff verfügt, nämlich Bildung. Zum Beispiel Japan, Estland, Litauen, Türkei, Österreich, die sind alle vor uns. Wir sind auf Platz 18. Da steigst du ab. Fertig. Willkommen in der zweiten Liga. Und dann lese ich, in Mathematik gehört ein Drittel der 15-Jährigen zu den Leistungsschwächsten. Diese Jugendlichen haben Mühe zu erkennen, ob sich ein Rabattangebot beim Einkaufen lohnt. What? Ich wusste mit 15, ich habe 5 Mark, ein Päckchen Kippe kostet 3 Mark, das reicht nicht für 2 Päckchen. Das ist ja nicht so schwer. Die lernen das erst ja, ob sich ein Rabattangebot lohnt, wenn die ausziehe und allein wohne. Meine beiden schwer Erziehbaren sind mit 20 beide raus. Heute sitze die ja noch mit Anfang 40 bei Mutti, weil es da so schön und bequem ist. Und Mutti findet es auch normal und toll, denn dann ist Mutti nicht so alleine. Auch beim Lesen verfügt nur ein Drittel über rudimentäre Kenntnisse. Das ist ja super, oder? Das wird ja toll. Hey, ihr Kiddies, ihr sollt demnächst meine Rente bezahlen. So wird es nix. Und da gibt's keinen Rabatt, versteht ihr? 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

0: ist genau 6:02. Guten Morgen, Rheinland-Pfalz. Gleich geht's mit einer aktuellen Nummer Richtung Arbeit, Miles Smith und Drive Safe und Eurythmix, Klassiker, ein 80er, ein Song unseres Lebens. Here Comes the Rain Again, das ist der beste Musikmix für Rheinland-Pfalz. Und ob der Regen heute kommt, hören wir gleich im RPR1 Wetter hiernach.
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0: Azubine Solin, pünktlich zum Wochenende. Wieder richtig schönes Wetter. Ne?
3: Ja, richtig schön spätsommerlich. 18 bis 25 Grad heute. Dazu viel Sonne. Vielleicht mal kurz nass in der Eifel im Hunsrück. Dafür bleibt es aber morgen auf jeden Fall trocken. Und dann wird es auch noch mal ein bisschen wärmer. Aktuell in Gommersheim in der Pfalz. 11 in Emmelshausen im Rhein-Hunsrück-Kreis. 9 und in Lützkampen in der Eifel auch 9 Grad.
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4: Das sind die Themen 6:00. Leichtes Erdbeben schreckt viele Menschen in der Pfalz auf. Und Windrad-Bürgerbegehren in Trier abgelehnt.
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4: Ich bin Tanja Ludwig, guten Morgen. Nach dem leichten Erdbeben in der Pfalz und der Rhein-Neckar-Region sind bislang keine Schäden bekannt geworden. Gestern Abend gegen 5:30 hatte es Erschütterungen der Stärke 3,4 gegeben. Das Epizentrum lag bei Worms. Das Beben war aber bis in die Westpfalz und den Donnersbergkreis zu spüren. Die Polizeistellen haben viele besorgte Anrufe registriert. Und so haben die Menschen in der Pfalz das Beben erlebt.
5: Bei uns in Freinsheim war es wie so eine schlotternde Waschmaschine im Nebenraum.
6: Ich muss sagen, ich habe überhaupt nichts gespürt. Ich war ganz überrascht.
5: Zunächst wackelte die Haustür, der Terrassenboden, der Tisch und die Stühle.
7: Ich habe mich eher darüber aufgeregt, welcher Nachbar hier schon wieder Möbel rückt oder irgendwie rumbohrt oder so.
8: Ich habe so ein Frankenteuer gespürt und ich habe gemerkt, dass es halt einfach so von unten kommt. Ich habe so eine Vibration in den Füßen gespürt. Es war einfach ganz, ganz komisch.
4: Im Oberrheingraben, zu dem auch die Pfalz gehört, werden regelmäßig kleine Erdbeben registriert, die meist schwach ausfallen. Die AfD-Fraktion im Bundestag hat Anzeige gegen Kanzler Merz erstattet. Sie teilte auf X mit, Grund sei dessen Rede bei der Generaldebatte am Mittwoch. Dabei hatte Merz der AfD vorgeworfen, ihr Konzept der Remigration sei nichts anderes als eine ethnische Säuberung nach Hautfarbe und Herkunft. Damit habe Merz eine Grenze überschritten, die strafrechtlich relevant sei, so der parlamentarische Geschäftsführer der AfD-Fraktion Brandner. Der Bundestag hatte zuvor Brandners Immunität aufgehoben und damit den Weg freigemacht für ein Strafverfahren gegen ihn wegen Beleidigung. Die Bayern haben beim Auftakt in die Champions-League-Saison einen klaren 5:0-Sieg gegen Bode Glimt aus Norwegen gefeiert. Jamal Musiala traf bei seinem Startelf-Comeback zur Führung. RB Leipzig verlor dagegen beim italienischen Club Como mit 1:4. Und Deutschlands Basketballerinnen stehen erstmals in einem WM-Halbfinale. Das Team von Bundestrainer Lange schlug Europameister Belgien in Berlin überraschend deutlich mit 93:74. Im Halbfinale morgen wartet mit Frankreich der nächste Mitfavorit.
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9: Es war die erwartet hitzige Debatte mit denkbar knappem Ausgang. Der Trierer Stadtrat hat am Abend das Bürgerbegehren Kein Windrad im Stadtwald für rechtlich unzulässig erklärt, mit gerade mal einer Stimme Mehrheit. Damit folgte der Stadtrat der Einschätzung des Rechtsamts der Stadt, das auf übergeordnetes Bundesrecht und Formfehler verwiesen hatte. Die Initiatoren des Bürgerbegehrens können aber noch gegen die Ablehnung klagen. Martin Sauter, Trier.
10: Ein Motorradfahrer ist der Polizei am Abend bei einer Verfolgungsjagd auf der A61 durch den gesamten Hunsrück entkommen. Als die Beamten den Biker an der Anschlussstelle dieblich kontrollieren wollten, gab er Gas und überholte mehrfach rechts oder sogar über den Standstreifen. Bei Bingen verlor die Polizei das Motorrad schließlich aus den Augen. Zeugen werden gebeten, sich bei der Autobahnpolizei mändig zu melden. Dirk Köster, dieblich.
4: Und die gute Nachricht für ganz Rheinland-Pfalz. Viele Kinos im Land bieten an diesem Wochenende Filmgenuss für den kleinen Geldbeutel. Beim diesjährigen Kinofest morgen und übermorgen kostet der Eintritt nur 5 Euro. Mit dabei sind große Multiplex-Kinos, aber auch kleinere Lichtspielhäuser. In Rheinland-Pfalz machen Kinos unter anderem in Mainz, Koblenz, Speyer, Trier und Prüm mit. Die ganze Liste gibt es auf der Internetseite daskinofest.de. Das waren die RPR1 Nachrichten um 6 Uhr. Mehr Themen aus der Region gibt es wieder um 19:30.
0: Voll cool, ich liebe Kino. Ich finde Kino, ja, ist vollkommen zu Unrecht irgendwie aus der Mode gekommen. Ja, es ist super teuer, aber so als Date Night, ich liebe Kino. Ich gehe immer in Frankenthal oder in Grünstadt, da gibt es so geile Sitze, wo du dich so zu
3: hinlegen.
0: Oh, und wo auch die Füße so mit hoch. Mm. Oh. Jetzt noch Sitzheizung. Naja, jetzt übertreiben wir. Gucken wir mal auf die Straßen, 6:03. Wir haben eine Gefahrenmeldung von der A48 gerade reinbekommen. Koblenz Richtung Dernbach. Wenn ihr da unterwegs seid, seid mir vorsichtig zwischen Koblenz Nord und Bendorfer Brücke. Hier ist ein Auto liegen geblieben und zwar mitten auf der rechten Spur. Ansonsten keine Staus, aber es wird geblitzt auf der A6 Saarbrücken Richtung Kaiserslautern. Zwischen dem Kreuz Landstuhl West und Kaiserslautern Einsiedlerhof am Parkplatz Höllen placken der Blitzer. Auf der A65 Landau Richtung Ludwigshafen vor Dannstadt Schauernheim bei Tempo 130 und Trier Spitzmühle Richtung Heiligkreuz. Auch dort werden teure Fotos gemacht. Euch allen unterwegs eine gute und sichere Fahrt Richtung Wochenende.
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0: Morgen. 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

0: Mal genau hinhören, Rheinland-Pfalz. Wenn ihr am Wochenende unterwegs seid, auf dem Wittlicher Federweißer Fest, Stein- und Bruchfest Main, Wurstmarkt, das größte Weinfest der Welt, in Bad Dürkheim beginnt ja auch die Wohnsheimer Kerb. Denn wenn ihr unser aktuelles Weinfestgeräusch erratet, kriegt ihr 10.200 Euro.
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0: Ja, wir sind Laura Nowak, Azubine Sulli.
2: Morgen.
0: Und so klingt das neue RPA 1 Weinfestgeräusch. Und Daniela aus Mertesdorf hat gestern schon geraten.
3: Mein Tipp ist Dosen werfen, wo Dosen runterfallen.
2: Daniela, das ist klingt auch ein bisschen so, als würde da was runterfallen, oder?
4: Ja, ich denke schon. Also ich meine, auf der Kirmes ist ja immer so ein bisschen Trubel oder auf Weinfesten oder so. Und wenn die Dosen halt runterfallen, hört es sich schon ein bisschen komisch an.
2: Du sagst also, dieses Geräusch hier entsteht beim Dosenwerfen, wenn die Dosen noch runterfallen. Und liebe Daniela, das ist leider nicht richtig.
4: Oh, schade.
2: Ich hätte es dir gegönnt von Herzen.
4: Na ja, das kenne ich immer Glück.
0: Ja, aber wenn ihr jetzt auch gesagt habt, Dosen werfen, dann könnt ihr jetzt natürlich einen neuen Tipp
2: einreichen. Das war ein guter Tipp, muss man sagen.
0: Weil du ihn auch hattest.
2: Ja.
0: Ja. So, also, euren Tipp. 0800 die 8, dreimal die 62. Jetzt eine WhatsApp schicken mit dem Stichwort RPR1. Und in genau einer Stunde, die nächste Spielrunde, in genau einer Stunde könnten das nächste Mal der Jackpot rausgehen, der aktuell bei 10.200 Euro liegt. In einer Stunde um 10 nach 7.

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0: 19 Minuten nach 6, hier ist RPR1 und Place to be am Wochenende übrigens Paris. Hotels, alle fast ausgebucht da, Flüge, Bahn, denn sie gibt morgen ihr Comeback in Paris. Miss Celine Dion, absolute Legende. Und wirklich auch auf meiner Bucketlist, einmal Celine Dion live sehen, das ist, glaube ich, also eine Diva der Musikgeschichte. Wollen wir, Celine, wollen wir ein kleines Spielchen spielen?
1: Ja.
0: Also größter Hit von Celine Dion natürlich Titanic, ist ja klar, ja? My Heart Will Go On. Und wir spielen Zitate raten.
1: Okay.
0: Titanic? Titanic oder Trump, okay? Oh. Wir machen es ganz einfach.
1: Einfach?
0: Erstes Zitat. Wer hat's gesagt? Das ist eine der guten Seiten an Paris. Viele Frauen sind bereit, ihre Sachen auszuziehen. Titanic-Zitat oder Zitat von Donald Trump?
1: Trump. Doch, es muss Trump sein.
0: Nein! Titanic-Zitat. So, nächstes. Meine Finger sind lang und schön, wie auch andere Teile meines Körpers.
1: Trump. Safe Trump.
0: Ja! Und das letzte Zitat. Wir haben keine Flöhe. Wir sind Amerikaner.
1: Trump.
0: Das ist falsch.
1: Ah, Titanic. Aber es passt so gut zu Trump.
0: Komm, ich mach dir noch eins, ja. Okay? Ich bin der König der Welt.
1: Trump.
0: Natürlich Titanic.
1: Was machst du
0: alles? Celine Dion, wir wollen sie hören. Morgen in Paris, ihr großes Comeback. Das ist sie heute für Rheinland-Pfalz bei RPA1.

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15: Einen schönen Freitag, 6.30 Uhr haben wir es, 6:30. Und wenn ihr draußen gerade das Fenster aufgemacht habt, boah, ja, es ist kühl, aber Azubine Solin?
16: Das wird noch wärmer heute, bis zu 25 Grad. Den ganzen Tag eigentlich sonnig, vielleicht kurz etwas grauer und nass in der Eifel im Hunsrück. Dafür ist es morgen trocken und auch sonnig und sogar noch ein bisschen wärmer. Aktuell in Kaiserslautern 8, in Biersdorf am See in der Eifel 7 und in Hamm im Kreis Altenkirchen 9 Grad.
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17: Guten Morgen, ich bin Tanja Ludwig und das sind die Themen um 6:30. Das Erdbeben gestern Abend in der Pfalz und der Rhein-Neckar-Region hat offenbar keine größeren Auswirkungen gehabt. Die Polizeistellen haben zwar viele besorgte Anrufe registriert, von Schäden ist aber bislang nichts bekannt. Auch Ministerpräsident Schnieder sagte, es habe keine Personenschäden gegeben, es müsse sich keiner weiter sorgen. Die Erschütterungen hatten eine Stärke von 3,4. Die Bundesanwaltschaft hat die Ermittlungen zu den Sabotageangriffen auf Umspannwerke übernommen. Beschuldigt wird ein 48-jähriger Deutscher, der seit Dienstag in Untersuchungshaft sitzt. Er soll mit präparierten Feuerwerkskörpern Kurzschlüsse in Hochspannungsleitungen ausgelöst haben. Zum Abschluss der Haushaltswoche berät der Bundestag heute unter anderem über Rente und Raumfahrt. Im Mittelpunkt steht der Etat von Arbeitsministerin Baas mit dem größten Einzeletat des Bundes. Allein für die Rentenversicherung sowie die Grundsicherung im Alter und bei Erwerbsminderung sind gut 145 Milliarden Euro vorgesehen.
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16: Mit Lea Wegerle, guten Morgen. Es hat gewackelt. Das Erdbeben gestern hat viele Menschen in der Vorderpfalz, der Metropolregion Rhein-Neckar und in Worms erschreckt. Das Epizentrum war in Bobenheim-Roxheim im Rhein-Pfalz-Kreis. Gespürt hat man es aber in der ganzen Region.
5: Ich habe es in Frankenthal gespürt und war total befremdliches Gefühl. Also ich habe so eine Vibration in den Füßen gespürt. Es war einfach ganz, ganz komisch.
18: Bei uns in Freinsheim war es wie so eine schlotternde Waschmaschine im Nebenraum. Gruselig war es dann erst, als uns jemand geschrieben hat, es war ein Erdbeben.
19: Und dann hat es halt auf einmal richtig gerumpelt. Also meine Couch hat gewackelt.
20: Es war ein bisschen verrückt, aber schlimm war es nicht.
16: Tödlicher Verkehrsunfall in Ludwigshafen. Eine 78-jährige Fußgängerin ist gestern Mittag am Gördeler Platz von einem Auto erfasst worden. Sie kam ins Krankenhaus und erlag dort ihren schweren Verletzungen. Ein Gutachter soll den Unfallhergang jetzt klären. Die Polizei sucht nach Zeugen. 25 Jahre nach den Anschlägen vom 11. September sieht die Atlantische Akademie weiter Folgen für das Zusammenleben mit US-Amerikanern in der Westpfalz. Dem Direktor der Akademie zufolge ist der Zugang zu US-Stützpunkten wie Ramstein seitdem stark eingeschränkt. Umso wichtiger sei es, amerikanische Familien stärker in Vereine, Kommunen und in Nachbarschaften einzubinden.
15: Immer um halb die RPR1 Regionalnachrichten. 6.33 Uhr haben wir es ein letztes Mal hoffentlich für euch Richtung Arbeit heute früh. Aber denkt an die Blitzer auf der A60 Bing Richtung Mainz bei Heidesheim. Tempo 100 hier erlaubt. Auf der A650 bei Dürkheim Richtung Ludwigshafen. Zwischen Oggersheim Süd und Bruchwiesenstraße ja immer noch der bei 90 da auf dem Rasen. Und Mainz, Mainzer Straße Höhe Nummer 165 Richtung Gonsenheim. Auch dort werden teure Fotos gemacht. Die aktuellsten Staus- und Gefahrenmeldungen. Eine Sache haben wir von der A8. 40 immer noch. Koblenz Richtung Dernbach, zwischen Koblenz Nord und Bendorfer Brücke. Da ist ein Auto liegen geblieben und zwar ganz fies mitten auf der rechten Spur. Ansonsten euch allen unterwegs eine gute und sichere Fahrt.
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15: Morgen.
16: Hello.
15: Um jetzt genau 6.34 Uhr. Erschrocken haben wir uns gestern das Erdbeben in der Pfalz. Ja, kommt das eigentlich öfter vor und wieso genau passiert sowas eigentlich? Das gucken wir uns genauer an in der nächsten halben Stunde um 6.50 Uhr.

0: Insulin. Oh, gar nicht mal. Doch, ist lange her. Doch?
1: Ja?
0: Ist lange her.
1: Was war das?
0: Was war das für ein Film? Ich glaube, Magic Titan. Mike.
1: Oh, bist du da schon rein?
0: Ich stehe da voll drauf.
1: Aber da warst du doch ungefähr 9 oder so,
0: nee, das
1: so,
0: war der
1: oder?
0: Neueste.
1: Ah.
0: Ja, ist lange, okay. lange her.
1: Also, es ist Kinofest, Deutschlands größtes Kinoevent am Wochenende, jetzt in vielen Kinos bei uns in Rheinland-Pfalz. Jeder Film 5 Euro. Und das finde ich ganz gut, oder?
0: Ja.
1: Meine 5 Euro, wann war das zuletzt? Was hast du überhaupt, was kriegst du überhaupt heutzutage noch von 5 Euro? So, hier einiges.
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0: Das Einzige, was sie quackt, sind die Bällchen. Was geht?
1: Morgen, schönen Freitag.
0: Ich bin die Azubine Shirin. Ja. Hier mein nicer Button. Ich lerne noch. Ja. Ja. Was wird das denken, Cutie?
1: Ich hätte gerne ein Latte Macchiato und ein...
0: Fertig!
1: Ui, das ging aber schnell heute.
0: Girl, ich muss Trinkgeld verdienen für ein neues iPhone, du. Einfach Klapp-Handy.
1: Ah, ja. Ab morgen ja das neue iPhone 18 bestellbar. Und Ende Oktober kommt dann dieses iPhone Duo, das Klappbare. Ne?
0: Bei Gott, ich brauche das. Echt? Ich schwöre, riesengroße TikTok-Videos. Und dann kann man so auf- und zuklappen. Ja. Wie innovativ, Junge.
1: Innovativ. Aber Klapp-Handys, ich meine, das hatten wir ja schon mal. Ne? Also als nächstes kommen dann wahrscheinlich Handys mit Tasten, oder?
0: Oh mein
1: wie?
0: Gott, was? Du meinst... Tasten
1: ja?
0: auf ein iPhone.
1: Also
0: das wäre krank. Aber ich glaube, es braucht noch ein bisschen, bis die Technik so fortschrittlich ist. Weißt du?
1: Fortschrittlich. Das war aber ein Scherz. Also das
0: so, dann auf für den Becher.
1: Laura.
0: Dann hier den Latte.
1: Danke.
0: Ich küsse dein Herz. Folge jetzt auch gerne auf TikTok.
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0: Seid ihr alle noch da? 6.46 Uhr, hier ist RPR1. Einen schönen Freitagmorgen. Ja, Schock gestern schon so ein bisschen. Erdbeben in der Pfalz gegen 17.30 Uhr hat es gewackelt. Alina aus Ludwigshafen auch mitbekommen, ne?
1: In dem Moment, als das Erdbeben stattgefunden hat, bin ich tatsächlich einfach gerade aufgestanden und zu meiner Kollegin rübergelaufen. Dann hat es auf einmal so gescheppert und gewackelt. Und dann meinte sie so, was war das? Und ich war nur so, ja, das war der Wind. Ich war fest davon überzeugt, dass es einfach nur ein heftiger Windstoß war, der gegen das Fenster geknallt hat. Aber eine halbe Stunde später kam raus, es war wirklich ein Erdbeben. Also wie crazy ist das bitte?
0: Ja, RPR1-Reporterin Lea Wegerle aus dem RPR1-Studio Ludwigshafen. Wie crazy ist das bitte? Also ich meine, Vulkaneifel etc. bei uns in Rheinland-Pfalz, da kennt man das aber in der Pfalz.
2: Ja, deswegen sind viele Leute echt richtig erschrocken oder waren zumindest verwirrt hier bei uns. Und man hat es echt weit gespürt. Also das Epizentrum war ja in der Nähe von Worms. Und in Speyer, in Hasloch, in Frankenthal, aber auch im südhessischen Lampertheim und in Mannheim hat es gewackelt. Aber alle diese Orte liegen ja auch am Oberrheingraben. Kurzer Erdkunde-Exkurs, da treffen tektonische Platten aufeinander. Deswegen gibt es da eigentlich recht viele Erdbeben, aber die sind eben so schwach, dass man sie in der Regel nicht spürt.
0: Aber ist eigentlich irgendwo was passiert? Also ist wirklich jemand verletzt worden? Oder?
2: Nee, also das war mit einer 3,7 auf der Richterskala wohl das krasseste Erdbeben seit 1952, so rum hier in der Region. Aber es ist zum Glück nichts passiert, stand jetzt keine Verletzten und keine Schäden.
0: Also, jetzt haben wir es auch mal erlebt. War schon ganz schön, ne?
3: Das
0: wäre irgendwie ein Zug durch die
3: Ja, Küche und dann ist mir aufgefallen, hey, fahren gar keine Züge, das kann kein Zug sein.
0: Guck mal, und auch Roxette erkundigen sich nach uns. Das ist How Do You Do. Danke, RPR1-Reporterin Lea Wegerle.

0: Drei Minuten vor sieben. Wo sind unsere Swifties? Taylor Swift, I knew it, I knew you. Für euren Start in diesen Freitagmorgen. Wir haben es geschafft. So, außerdem. Und für alle 80er-Fans, Bon Jovi's Runaway, ein Song unseres Lebens. Das ist der beste Musikmix für Rheinland-Pfalz. Gleich um kurz nach sieben.
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0: Wuhu, Wetter wird auch richtig schön. Also wie eine soliden.
7: Viel Sonne, war bis zu 25 Grad heute. In der Eifel im Hunsrück kann es vielleicht ein bisschen grauer werden und vielleicht auch kurz nass. Dafür bleibt es am Morgen trocken und morgen wird es sogar dann noch ein bisschen wärmer. Aktuell in Friesenhagen im Kreis Altenkirchen 8, in Neuhütten im Kreis Trier-Saarburg 9 und in Zellertal im Donnersbergkreis auch 9 Grad.
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9: Das sind die Themen um 7 Uhr. Bislang keine Schäden nach leichtem Erdbeben in der Pfalz. Und 25 Jahre 9-11, so erinnern sich die Rheinland-Pfälzer an die Terroranschläge in den USA.
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9: Ich bin Tanja Ludwig, guten Morgen. Das leichte Erdbeben in der Pfalz und der Rhein-Neckar-Region hat viele Menschen aufgeschreckt. Die Polizeistellen registrierten zahlreiche besorgte Anrufer. Das Epizentrum der Erschütterungen gestern mit der Stärke 3,4 lag bei Bobenheim-Roxheim in 10 Kilometern Tiefe. Sie waren bis in die Westpfalz und den Donnersbergkreis zu spüren. Dem Portal erdbebennews.de zufolge soll es sich um das stärkste registrierte Erdbeben in der Region seit 1952 handeln. Nach bisherigen Erkenntnissen wurden aber keine Schäden verursacht. Auch Ministerpräsident Schnieder schrieb, es sei niemand verletzt worden, es müsse sich keiner weiter sorgen. Und so erlebten die Menschen in der Pfalz das Erdbeben.
10: Bei uns in Freinsheim war es wie so eine schlotternde Waschmaschine im Nebenraum.
11: Ich muss sagen, ich habe überhaupt nichts gespürt. Ich war ganz überrascht.
10: Zunächst wackelte die Haustür, der Terrassenboden, der Tisch und die Stühle.
12: Ich habe mich eher darüber aufgeregt, welcher Nachbar hier schon wieder Möbel rückt oder irgendwie rumbohrt oder so.
13: Ich habe so ein Frankenteuer gespürt und ich habe gemerkt, dass es halt einfach so von unten kommt. Ich habe so eine Vibration in den Füßen gespürt. Es war einfach ganz, ganz komisch.
9: Spürbare Nachbeben sind nach Behördenangaben auch in den kommenden Tagen noch möglich. Die Terroranschläge vom 11. September jähren sich heute zum 25. Mal. US-Präsident Trump wird zu einer Gedenkveranstaltung am Pentagon erwartet. In New York sollen Angehörige am Ort der zerstörten Zwillingstürme des World Trade Centers die Namen der Getöteten verlesen. Die Anschläge islamistischer Terroristen forderten fast 3.000 Todesopfer. Unzählige Menschen leiden an gesundheitlichen Spätfolgen. Auch in Rheinland-Pfalz erinnern sich die Menschen an 9-11.
14: Also mir war es ganz übel und Gänsehaut und war schrecklich.
15: Also ich hatte danach die ersten Rassismuserfahrungen aufgrund meiner Herkunft. Da kamen dann auch viele Fragen. Kennen Sie Osama Bin Laden?
16: Ja, ich bin damals von der Schule nach Hause gekommen und da lief das schon im Fernsehen. Das war ziemlich krass damals.
17: Ich komme aus der Nähe von Baumholder und auch da hat sich vieles geändert. Also die Offenheit ist so ein Stück weit zurückgegangen.
9: Zum Sport. Die Bayern haben beim Auftakt in die Champions League-Saison einen klaren 5:0-Sieg gegen Bode Glimt aus Norwegen gefeiert. Jamal Musiala traf bei seinem Startelf-Comeback zur Führung. RB Leipzig verlor dagegen beim italienischen Club Como mit 1:4. Und Deutschlands Basketballerinnen stehen erstmals in einem WM-Halbfinale. Das Team von Bundestrainer Lange schlug Europameister Belgien in Berlin überraschend deutlich mit 93-74. Im Halbfinale morgen wartet mit Frankreich der nächste Mitfavorit.
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18: Es ist endlich wieder soweit. In Bad Dürkheim startet heute der Wurstmarkt. Ab 17 Uhr läuft das Programm. Um 18 Uhr wird das größte Weinfest der Welt dann offiziell mit historischem Schauspiel und Fassanstich eröffnet. Dazu kommen in diesem Jahr wieder rund 20 Fahrgeschäfte. Natürlich die Schubka-Stände, Festzelt und Weindorf. Und das Wichtigste, die Schorle kostet weiterhin 6 Euro. Thomas Stüber, Bad Dürkheim.
19: Bund und Land wollen bei der Rheinvertiefung aufs Tempo drücken. Ziel sei es, die Fahrrinne am Mittelrhein so anzupassen, dass Schiffe auch bei Niedrigwasser mehr Ladung transportieren können. Nach einem gemeinsamen Austausch betonen CDU-Fraktionschef Gensch, Bundesverkehrsminister Bilger und Landesverkehrsminister Schwickert, der Rhein müsse als wichtige Verkehrsachse verlässlich funktionieren. Die CDU-Landtagsfraktion sieht darin ein zentrales Projekt für Lieferketten, Häfen und die Wirtschaft in Rheinland-Pfalz. Janis Tirakis, Mainz.
9: Und die gute Nachricht kommt vom Mittelrhein. Im Raum Koblenz gibt es jetzt ein neues anonymes Schutzhaus für gefährdete Mädchen. Träger ist der Verein Solvody. In den Räumen stehen 8 Plätze für 16- bis 18-Jährige zur Verfügung. Nach Angaben des Vereins ist der geheime Standort entscheidend, damit die Mädchen nicht erneut in Gefahr geraten. Das waren die RPR1 Nachrichten um 7 Uhr. Mehr Themen aus der Region gibt es wieder um halb.
20: Ich möchte übrigens noch was empfehlen zum Wurstmarkt. Frische Kloppen. Da gibt's eine Bude, da muss man Frösche kloppen.
21: Ja.
20: Und das ist richtig geil. Das sind so wirklich riesengroße Frösche aus Plastik.
21: Ja.
20: Keine Ahnung, Silikon, weiß ich nicht. Und da musst du mit so einem Hammer auf so ein Teil hauen und dann fliegen die Frösche in der Mitte auf den Brunnen.
21: Ah, hast du.
20: Und dann kriegst du immer so 10 oder so riesengroße Frösche hingelegt. Die sind wirklich, die sind so groß, wie so eine Taucherflosse. Und dann ballerst du die Frösche da rein, das macht so Spaß.
21: Hast du ein Aggressionsproblem?
20: Nee.
21: Ein bisschen vielleicht.
20: So, 7:04, der Blick auf die Straßen geht ganz schnell. Denkt an die Blitzer auf der A6er Brücken Richtung Kaiserslautern, zwischen dem Kreuz Landstuhl West und Lautern 1 Siedlerhof am Parkplatz Höllenplacken der Blitzer. Auf der A650 Ludwigshafen Richtung Bad Dürkheim an der Abfahrt Bruchwiesenstraße bei Tempo 70, B40 Mainz-Pariser Tor Richtung Alzey und Trier-Spitzmühle Richtung Heiligkreuz. Die aktuellsten Staus- und Gefahrenmeldungen, Vorsicht auf der A48 Koblenz Richtung Dernbach, zwischen Bendorf-Neuwied und Hörgrenzhausen. Hier ist ein Auto liegen geblieben. Und A61 Köln Richtung Koblenz zwischen Nettetalbrücke und Kreuz Koblenz. Hier momentan dichter Verkehr, da braucht er 5 Minuten länger, behalten wir natürlich im Blick. Euch allen unterwegs ansonsten eine gute und sichere Fahrt Richtung Wochenende.
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21: Moin.
23: Hello.
20: 10.200 Euro fürs Wochenende.
21: Oh,
20: klingt nach einem Plan.
21: Ja, schmeckt.
20: So viel ist unser RPR1 Weinfestgeräusch wert. Wenn ihr es erratet, darf doch nicht so schwer sein. Mensch, nächstes Mal hört das gleich und dann auch die nächste Chance um 10 nach 7.

0: Minuten nach 7. Guten Morgen, Rheinland-Pfalz. Ihr hört RPR1. Wir sind Laura Novak und Azubine Solin. Und wer heute früh in Bad Dürkheim vorbeifährt, der Wurstmarkt-Countdown. Es sind nur noch 10 Stunden und 48 Minuten. Heute ist es soweit und auch da wird es zu hören sein. Das Geräusch, das aktuell 10.200 Euro wert ist.
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0: Und das klingt so. Wer hat einen Tipp von euch? Jetzt eine WhatsApp schicken mit dem Stichwort RPR1 an die 0800 8 3x die 62. So wie Jesse aus Dierdorf im Landkreis Neuwied.
2: Es handelt sich um das Pferderennen, was man auf der Kirmes spielen kann. Da rollt man so Bälle in ein Loch und dann gehen die Pferde immer weiter nach vorne. Und wenn man am Ende gewonnen hat, ertönt eine Glocke.
0: Jesse, einen schönen guten Morgen. Wir haben gestern das neue RPR1 Weinfestgeräusch, ja, das erste Mal gespielt. Hattest du da direkt diese Ahnung?
3: Ich hab's gehört und ich musste direkt an das Pferderennen denken, wo man dann eben so diese Bälle da in diese Löcher und dann gehen die Pferde ja immer weiter nach vorne und dann hinten dieses Klong, das habe ich gedacht, wäre dann der Sieg.
0: Bist du jemand, der da immer an diesen Pferderennen-Buden sitzt?
3: Nicht immer, aber ich habe das tatsächlich als Kind gemacht und war immer froh, als ich noch zu D-Mark-Zeiten nur noch eine D-Mark bezahlen musste dafür.
0: Mittlerweile kommst du da auf ganz schön was, das stimmt. So, also, Dann wollen wir mal fragen, ist dieses Geräusch tatsächlich vom Pferderennen, von der Pferderennbude? Nein! Leider falsch. Aber es war ein
3: das
0: richtig...
3: Aber schade.
0: Ja, aber es war auch ein richtig guter Tipp.
4: Toll.
3: Ja, natürlich.
0: Dann fragen wir jetzt nochmal in die Runde. Achtung, Rheinland-Pfalz. Was ist das aktuelle

aus, hat ja richtig gewackelt, man hat das total gemerkt. Also ich glaube, Skala 3,4, das war ja auch quasi in Südhessen auch zu spüren und nicht nur in Rheinland-Pfalz. Und wir wollen natürlich jetzt auch mal im Laufe des Vormittags sprechen mit einem, der sich auskennt, ob wir damit jetzt öfter rechnen müssen, dass jetzt Rheinland-Pfalz das Epizentrum von Erdbeben wird und ob wir dagegen auch alle versichert sind. Jetzt erstmal Gentleman featuring Michael Patrick Kelly, ein neuer Song von ihm, den wir gleich haben. Kurt Niesen ist am Start und das ist

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13: Mit Lea Wegerle, guten Morgen. Auch in der Pfalz haben sie vieles verändert. Die Anschläge vom 11. September auf die Türme des World Trade Centers in New York. 25 Jahre ist das heute her und noch immer erinnern sich die Menschen aus der Region daran, wo sie an diesem Tag waren und was seitdem anders ist.
14: Man hat halt gemerkt, dass die Amerikaner sich abgeschottet haben. Das ist ja immer so, wenn irgendwas passiert.
15: Also ich hatte danach die ersten Rassismuserfahrungen, weil viele Leute aufgrund meiner Herkunft da irgendwie Zusammenhänge gesehen haben.
14: Ich bin damals von der Schule nach Hause gekommen und meine Mutter hatte den Fernseher an, stand in der Küche und das war ziemlich krass damals.
13: Entwarnung nach dem Erdbeben gestern Abend in der Pfalz. Verletzte oder Schäden gab es keine. Das Beben mit 3,4 auf der Richterskala war in der Region das stärkste seit 1952. Das Epizentrum lag in Bobenheim-Roxheim im Rhein-Pfalz-Kreis. Gespürt hat man es aber weit darüber hinaus.
16: Bei uns in Freinsheim war es wie so eine schleudernde Waschmaschine im Nebenraum.
17: Auf einmal ein Rums. Hinterher noch so ein bisschen Vibration.
18: Ich habe so ein Frankenthal gespürt und war total befremdliches Gefühl.
19: Als ob so eine U-Bahn unter einem durchfährt. Ist ein bisschen verrückt.
13: Erdbeben am sogenannten Oberrheingraben sind nicht untypisch. In der Regel sind sie aber so schwach, dass man sie nicht spürt.
11: 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Aktueller Blitzer steht in Polch im Kreis Main-Koblenz in der Justus von Libystraße Richtung Rewe. Auf der A5 Karlsruhe-Heidelberg zwischen Kreuz Waldorf und Waldorf Wiesloch ein kaputtes Auto. Hier stockt es auf 2 Kilometer. Auf der B56 Bonn Richtung Engelskirchen. Bei Siegburg kann man eine ungesicherte Unfallstelle. Ansonsten sieht's gut aus. Falls euch was aufgefallen ist, gebt mir Bescheid. Nummer ist zu mir hier die 0800, die 8, 3 mal die 62. Auch per WhatsApp-Sprachnachricht. Gute Fahrt.
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Milo bei RPA1 und denk dran, unser Geräusch, das Weinfestgeräusch. So klingt es. 1.300 Euro ist es mittlerweile wert. Und ihr habt natürlich die Chance, um kurz nach 11 direkt hier wieder den Jackpot abzuräumen. Und wenn ihr noch einen Tipp habt, schickt eine WhatsApp 0800 die 8, 3 mal die 62 mit dem Text RPA1 und dann wird abgeräumt. So, und gleich schauen wir mal nach Elversberg, wo David gegen Goliath antritt.

0: Sie ist am Sonntag, 17.30 Uhr, das Duell David gegen Goliath. Ja, aber unser Nachbarn im Saarland, SV Elversberg, in die Bundesliga aufgestiegen, spielt jetzt zu Hause gegen den großen FC Bayern. Und wie sich der kleine Ort jetzt vor diesem großen Spiel wappnet, das hat sich unsere RP1-Reporterin Sophia Fürst angeschaut. Also ich sag mal, allein das Stadion Elversberg sieht jetzt nicht so aus wie bei anderen Bundesliga-Vereinen, oder?
1: Ja, im Moment ist alles noch sehr ruhig, ne? Aber ich glaube, da geht es am Samstag, Sonntag ist die Hölle los. Die übernachten ja im Superhotel. Hoffentlich essen sie sich ordentlich satt, dass sie nicht so schnell laufen können.
2: Ich habe hier zwei Herren gesehen, die hier an einer Kneipe ganz viele Bierfässer unten in den Keller befördern.
3: Der Umsatz steigt schon enorm hier. Das ist schon was Besonderes. Ich finde das toll.
2: Ich stehe hier direkt um die Ecke vom Stadion in einer kleinen Bude, wo es Currywurst, wo es Pommes und wo es Burger gibt. Wie bereitet man sich vor? Haben Sie jetzt die doppelte Menge bestellt, oder?
4: Ja, wir haben mehr und wir haben dann auf und müssen dann halt ein bisschen schneller ran. Bayern ist jetzt noch eine andere Nummer, okay, aber kriegen wir auch gewuppt. Alles wird gut, immer.
2: Und was ist dein Tipp fürs Wochenende? Erzähl mal.
5: Ganz schlecht, ganz schlecht. Also ich kann mir schon vorstellen, dass wir richtig die Klatsche kriegen.
6: Wir erwarten ein gutes Spiel und Moral.
7: Sieg für Elversberg.
8: Wir werden gewinnen.
2: Mit Sicherheit. Die Elversberger sind ziemlich zuversichtlich. Also wir werden sehen, ob es auf dem Platz wirklich David gegen Goliath heißt oder ob es hier eine kleine Überraschung gibt.
0: Ja, danke, Sophia. Wir sind gespannt. Sonntag, 5:30 geht's los. Und bei uns erfahrt ihr natürlich, wie es ausgeht.

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1: Ah, oh, wie schön an dieser Song aus unserem Leben. In der Tanzschule würde man sagen, freut euch auf einen Jive. The Way to Your Heart, Soul Sister gleich und Summer. Der Song war für die Ex ein Hit von heute. Gleich nach 10 der beste Musikmix für Rheinland-Pfalz.
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1: Das RPR1 Rheinland-Pfalz Freitagswetter ist recht freundlich. Wir kriegen sogar bis 25 Grad heute. Erst am Nachmittag kommen vielleicht von der Eifel her ein paar Wölkchen. Wir haben aktuell in Urbar im Rhein-Hunsrück-Kreis 22 Grad gemessen. Pirmasens in der Südwestpfalz meldet 20 und Weiler bei Bingen 22 Grad. Der RPR1 Wettertrend. Morgen nach dem Nebel wird's wieder sonnig und trocken. Wunderbares Weinfestwetter am Wochenende. Wurstmarkt ist ja in Bad Dürkheim. 22 bis 27 Grad erwarten wir.
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8: Das sind die Themen um 10 Uhr. Schnieder fordert nach PISA-Schock Tests für Vierjährige und Vereinsdichte in Rheinland-Pfalz bundesweit auf Platz 2.
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8: Ich bin Ralf Mehlhorn, schönen guten Tag. Nach dem historisch schlechten PISA-Ergebnis fordert der rheinland-pfälzische Ministerpräsident Schnieder Konsequenzen schon vor der Einschulung. Kinder müssten beim Schulstart ausreichend Deutsch sprechen und grundlegende Fähigkeiten beherrschen, das sagte der CDU-Politiker dem Redaktionsnetzwerk Deutschland. RPR1-Reporterin Tanja Ludwig.
9: Schnieder schlägt deshalb verbindliche Sprachtests mit 4,5 Jahren und Tests der Grundfähigkeiten vor. Der Regierungschef zeigte sich außerdem offen für einen nationalen Bildungsgipfel. Der Schlüssel liegt aus seiner Sicht vor allem in einer stärkeren frühkindlichen Bildung. Auch der Landeselternbeirat Rheinland-Pfalz macht sich für grundlegende Verbesserungen im Bildungssystem stark. Die Elternvertretung spricht nach dem PISA-Test von einem erneuten Weckruf. Sie kritisiert unter anderem Unterrichtsausfall, Personalmangel und ungleiche Bildungschancen je nach sozialer Herkunft.
8: Das wird wahrscheinlich auch den Stopp an der Tankstelle noch teurer machen. Die Ölpreise sind in der Nacht deutlich gestiegen. Der Preis für ein Fass der Referenzölsorte Brent war zeitweise auf 110 US-Dollar geklettert. Erst einen Tag zuvor war schon die 100-Dollar-Grenze überschritten worden. Der Grund: Die Angriffe der USA und des Irans rund um die Straße von Hormus nehmen kein Ende. Die Meerenge gilt als wichtiger Öltransportweg. Mit einer Bummelaktion demonstrieren heute in Polen Lokführer bis zum Mittag für mehr Sicherheit auf der Schiene. Die Lokführergewerkschaft hat dazu aufgerufen, die Züge nur mit 20 Stundenkilometern über jeden Bahnübergang fahren zu lassen. Am Morgen war jeder dritte Fernzug verspätet, berichten Medien. Insgesamt 14 Fernzüge fielen demnach schon aus. Anlass für die Aktion ist ein tragischer Unfall an einem unbeschrankten Bahnübergang am Mittwoch.
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4: Umweltfrevel in der Eifel. Im Waldgebiet Schwarzer Mann bei Prüm sind große Mengen Bohrschlamm von einer Baustelle am Rand eines Artenschutzgebiets illegal abgeladen worden. Laut Polizei ist der Bohrschlamm auch in ein Biotop geflossen. Der Verursacher konnte ermittelt werden. Er begann daraufhin mit der Wiederherstellung des Gebiets. Ein Strafverfahren läuft. Das Ausmaß der Schäden könne noch nicht abgeschätzt werden, so die Polizei. Martin Sauter, Prüm.
8: Und die gute Nachricht aus ganz Rheinland-Pfalz. Bei uns im Land wird das Vereinsleben großgeschrieben. Laut Stifterverband hat Rheinland-Pfalz 9,6 Vereine pro 1.000 Einwohner. Das ist die zweithöchste Vereinsdichte bundesweit nach dem Saarland. Der Minister für Sport und Ehrenamt Klein sagte, das zeige, wie stark unsere Zivilgesellschaft sei. Rheinland-Pfalz sei mit insgesamt fast 40.000 Vereinen ein Land des Ehrenamts. Das waren die RPR1 Nachrichten um 10 Uhr. Mehr Themen aus der Region gibt es wieder um halb.
1: Wir schauen auf die Straßen zum aktuellsten Blitzer. Der steht immer noch in Polch im Kreis Main-Koblenz in der Justus von Liebigstraße Richtung Rewe. Wir haben auf der A5 Karlsruhe-Heidelberg zwischen Kreuz-Walldorf und Heidelberg-Schwetzingen einen 2-Kilometer-Stau. Ihr braucht hier eine Viertelstunde länger. Auf der B414 Kölner Straße Herborn-Altenkirchen zwischen Müschenbach und der Hauptstraße in beiden Richtungen wird ein Unfall aufgenommen. Das ist in beide Richtungen im Moment vorübergehend gesperrt. Wir sagen euch, wenn es da wieder frei ist, also am besten weiträumig umfahren. Und Blitzer, noch einen neuen, der kommt von Andreas aus Neustadt. Bitte, wo steht er?
10: Auf der Landstraße von Hasloch Richtung Neustadt ist ein Blitzer auf der rechten Seite, wo die Kleingärten sind, ein alter, weißer Baustellensprinter. Ziemlich dreist, sowas habe ich noch gar nicht gesehen gehabt. Also Gas runter, Tempo 70.
1: Ja, danke, dass du das Dreiste entdeckt hast. Und da, wo es geht, euch allen eine gute und sichere Fahrt.
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1: Unser Wein fürs Geräusch ist mittlerweile 10.300 Euro wert. Nächste Chance, das zu knacken um kurz nach 11. Ich spiel's euch auch gleich nochmal. In der Zwischenzeit erfreuen wir uns gleich einem Song aus unserem Leben von Soul Sister und Taylor Swift. Das geht immer.

0: Einmal kurz durchatmen und vielleicht beim Durchatmen nochmal darauf hören. Das RPA1 Weinfestgeräusch 0800 die 8 3 mal die 62 ist die Nummer zu uns. 10.300 Euro ist es wert. Schickt eine WhatsApp mit dem Text RPA1, wenn ihr mitraten wollt, weil es kann euch ja überall auf jedem Fest passieren. Vielleicht heute Abend schon auf dem Bad Dürkheimer Wurstmarkt. Wenn ihr da schwankt, hat es nichts mit dem Erdbeben zu tun, was wir gestern hatten. Da hattet ihr vielleicht ein paar Scholle zu viel. Aber ich sag mal, 3,4, das ist das stärkste Erdbeben seit 1952. RPA1-Reporter Julian Eckhardt, wer zahlt denn eigentlich bei so einem Erdbeben, wenn irgendwas kaputt geht? Ist man da versichert?
1: Also bei der normalen Hausrat- und Gebäudeversicherung sind zum Beispiel Sturm und Hagel abgedeckt. Wenn dann aber wie gestern so richtige Naturgefahren dazukommen, ne, Starkregen, Überschwemmung oder Erdbeben, dann brauchst du zusätzlichen Elementarschutz. Ja. Den kannst du als Baustein quasi zur normalen Versicherung dazu.

0: Die zwei von nebenan, Gentleman und Michael Patrick Kelly bei RPA 1. Und hier sind eure zwei, und zwar Daniel und Julian Eckert jetzt inzwischen bei mir im Studio.
1: Hallöchen, Daniel.
0: Julian, ich habe dich zur Seite geholt, also hier mit zu mir, denn ich habe gerade wirklich große Augen gemacht. Es gibt neue Musik von Clocklock.
1: Ja.
0: Und jetzt, wenn ich mich nicht irre, die Jungs sind doch hier aus der Gegend, kann das sein?
1: Ja, die sind aus Speyer und aus Limburger Hof im Rhein-Pfalz-Kreis. Liebe ich komplett. Unsere Rheinland-Pfälzer.
0: So, jetzt gibt's einen neuen Song von
1: Mit Weltstar-Format übrigens.
0: Und ich weiß ja, du weißt ja alles über die. Skeletons heißt die neue Nummer.
1: Ja.
0: Und was kann man darüber sagen schon mal?
1: Daniel, ich sag dir, ich habe bisher die Teaser so ein paar Mal gehört auf Instagram. Und ich habe den Song schon mal live gehört, aber halt noch nicht veröffentlicht. Der ist brutal geil. Ich bin so gespannt. Gleich hören wir den zum ersten Mal. Und ich glaube, der Boki von Clocklock kann uns selbst erzählen, worum es in dem Song geht.
2: Bei unserer neuen Single Skeletons geht es darum, dass man einer Person verspricht, sie für immer zu lieben. Und wenn man sagt für immer, dann meint man nicht nur, solange man lebt, sondern auch darüber hinaus. Also nicht nur zu Lebzeiten, sondern ins Jenseits und weit, weit darüber hinaus.
1: Geht deep.
0: Ich dich auch.
1: Ja.
0: Ich liebe euch alle.
1: Voll.
0: Für immer. So. Also es geht wieder mal um Liebe. Ist ja so ein typisches, klassisches. Aber du sagst, das klingt auf jeden Fall neu. Warum?
1: Es klingt neu, aber weißt du, was das Geile ist? Man hat direkt so ein Gefühl von Nostalgie. So als wäre der so 2000 zu Prime-Nickelback-Zeiten rausgekommen. Mhm. Ja, also er fühlt sich vertraut an, obwohl er komplett neu ist. Und auch spannend, die haben eine direkte ganze EP rausgehauen. Eiskalte Engel heißt die.
0: Nein.
1: Sind einige Songs drauf, doch.
0: Und das ich habe quasi den Film geliebt damals.
1: Ja?
0: Ja. Achso, kennst du den noch?
1: Nein.
0: Miss Witherspoon, Ryan Phillips, großartige. Okay, jetzt mag ich sogar noch mehr. Ich bin super gespannt.
1: Ich auch.
0: Hoffentlich auch.
1: Mal.
0: Hier ist sie, die neue von Clocklock, Skeletons bei RPR 1.

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16: Mit Denise Proschek, hallo. Ein Senior aus Freinsheim ist bei einem Schockanruf um mehr als 200.000 Euro gebracht worden. Ein Betrüger behauptete, die Tochter habe einen tödlichen Unfall verursacht und brauche eine Kaution. Der Mann übergab daraufhin 2-mal Bargeld und Münzen an Abholer. Die Polizei sucht jetzt nach Zeugen. Der Rhein bei Ludwigshafen wird morgen vom Müll befreit. Beim Rhein-Clean-Up treffen sich die Stadtfüchse Ludwigshafen am Lichtenberger Ufer auf Höhe des Berliner Platzes und auch die Stadt und der Wirtschaftsbetrieb Ludwigshafen unterstützen die Aktion. Der Rhein-Clean-Up-Organisator für Ludwigshafen-Mannheim, Uwe Franken.
17: 14 Uhr geht's los. Die genauen Daten sind einzusehen über die Homepage rheincleanup.org. Aber es gibt in der Region noch viele andere Cleanups. Einfach vorbeikommen, mitmachen. Material ist vorhanden, also Zangen, Säcke sind da. Einfach nur Handschuhe mitbringen und was Gutes für die Natur tun.
16: Pirmasens lädt ab heute zum Heimatshoppen ein. Bis Sonntag präsentieren sich Handel, Gastronomie und Stadtmarketing mit verschiedenen Aktionen. Morgen feiern zusätzlich Kreativangebote an mehr als 30 Orten in der Innenstadt Premiere. Am Alten Markt informiert außerdem die Berufsinformationsbörse über Karrierewege. Abschluss ist dann der verkaufsoffene Sonntag.
18: So, schauen wir noch kurz auf die Straßen. Wir haben einen Blitzer in Bad Sobernheim in der Poststraße und einen haben wir in Polch im Kreis Main-Koblenz, Justus von Liebigstraße Richtung Rewe, hier Tempo 50 erlaubt. Die aktuellen Staus und Gefahrenmeldungen, die A1 Köln-Koblenz zwischen der Raststätte Wille West und Kreuz Bliesheim, 7 Kilometer, ihr verliert eine Viertelstunde. Dann die A5 Darmstadt Richtung Karlsruhe zwischen Ladenburg und Kreuz Waldorf, 10 Kilometer stockend. Die A5 Karlsruhe-Darmstadt zwischen Kronau und Dossenheim, hier sind es 8 Kilometer stockend. Dann rüber auf die 48 Koblenz Richtung Dernbach. Zwischen Koblenz Nord und Dreieck Dernbach 5 Kilometer. Zwischen Dreieck Dernbach und Bendorfer Brücke 3 Kilometer. Rüber auf die 61 Köln Richtung Koblenz. Zwischen Rheinbach und Dreieck Bad Neuenahr-Ahrweiler. Hier haben wir aktuell 7 Kilometer. Habt ihr noch was gesehen? Stau, Blitzer, Unfall? Schickt uns gerne WhatsApp ins Studio an die 0800 8 3 mal die 62. Gute Fahrt.
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0: 1995. Dieses Betriebssystem,
1: und ja, es gibt Ämter, die arbeiten immer noch damit,
0: erscheint genauso wie dieser Song deines Lebens. No Doubt, Don't Speak, RWR 1.

0: Noch hat es keiner erkannt.
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0: Aber das könnte sich heute schon ändern. Sven aus Gutweiler im Kreis Trier, der hat's probiert. Ja, aber naja, wie es halt ist beim Probieren. Manchmal klappt es, manchmal nicht.
2: Ich glaube, das Geräusch ist, wenn man Pommes aus der Fritteuse rausholt und dann anschließend eine Metallschüssel rein mit, um zu salzen, um dann halt anschließend rauszugeben.
0: Und ich sag euch ganz ehrlich, ich war felsenfest überzeugt, das muss richtig sein. Der hat ein gutes Gehör, hat aber nicht gestimmt. Julian,
3: ja?
0: Du warst heute Morgen da.
3: Ja.
0: Du hast ja auch gedacht irgendwie, das könnte es wirklich sein, ne?
3: Ja, weil also es macht ja voll Sinn. Es ist ja auch irgend sowas Blechernes, könnte das doch sein. Also ich bilde mir ein, ich habe es irgendwo auf einem Weinfest, Bierfest schon mal gehört, aber ich kann es nicht so zu 100% zuordnen.
0: Die schlechte Nachricht ist, Sven hat es zwar nicht erraten, die gute Nachricht ist, unser Jackpot ist
3: gelassen. Ja. Und zwar um 100 Euro. Das bedeutet gleich bei dir, Daniel, voll geil, die nächste Summe einfach. 10.400 Euro.
0: 100 Euro. Nein, es sind inzwischen ein bisschen mehr.
3: Ja.
0: 10.400.
3: Alter, könnt ihr einfach euch abstauben. Aber
0: ich plane gerade schon meinen nächsten Urlaub mit dem Geld.
3: Auf jeden Fall.
0: Also das ist ja für euch und ihr müsst auf jeden Fall euch jetzt schon mal überlegen, was könnte es sein, was wurde schon genannt. Klickt euch rein auf rpa1.de, da findet ihr alle Infos zur Aktion.
3: Ja,
0: und
3: ja, auf jeden Fall dann rpa1 schicken und dann schickt ihr uns nämlich direkt dann im Anschluss die Sprachmemo euren Tipp und ihr habt noch Zeit bis kurz nach 4.
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2: Vielleicht wird's heute noch erraten. Aber was es gleich gibt, die neue von Giant Rooks.
3: Darling, take my hand.
2: Why don't we Slow Dance for a Minute, eine richtig gute Nummer.
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2: Und dann machen wir nochmal eine kleine Reise, eine kleine Zeitreise. Und zwar, ich mal gerade gucken, wo haben wir sie denn? Ah, 1983.
3: Sweet dreams are made.
2: Mit Sweet Dreams gibt's gleich im besten Musikmix für Rheinland-Pfalz. Dranbleiben.
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2: So, was machen wir mit dem heutigen Tag? Von der Eifel bis zum Hunsrück, zeitweise ein bisschen wolkig, immer wieder mal auch kleine Schauer mit dabei. Naja, aber ansonsten bleibt's doch meist trocken. Heute haben wir mäßigen Wind und es geht hoch auf bis zu 25 Grad in Speyer, 24 Grad in Mainz und auch in Bad Kreuznach. Sieht also gut aus, aber RPR1 Wetterexperte Dominik Jung, wie sieht's denn morgen aus?
16: Morgen bekommen wir einen richtig schönen spätsommerlichen Tag bei uns in Rheinland-Pfalz mit viel Sonnenschein, ein paar lockeren Wolkenfeldern. Es wird richtig warm nochmal werden. Zum Sonntag dann insgesamt zwar noch warm, aber etwas wechselhafter.
2: Also schönes Wochenende.
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17: Die Themen um 16 Uhr. Die Welt gedenkt der Opfer von 9/11 und Krisendestillation für Wein in Rheinhessen startet Mitte September.
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17: Ich bin Christian Semmet. 25 Jahre nach dem 11. September 2001 gedenkt die ganze Welt heute der Opfer der Terroranschläge. US-Präsident Trump nimmt an einer Gedenkveranstaltung am Pentagon in Washington teil. In New York verlesen Angehörige am 9/11 Memorial die Namen der Getöteten. Bei den Terroranschlägen vom 11. September kamen fast 3000 Menschen ums Leben, als Terroristen der islamistischen Organisation Al-Qaida 4 Passagierflugzeuge entführten. 2 davon steuerten sie ins World Trade Center, ein drittes ins Pentagon. Ein viertes Flugzeug stürzte in Pennsylvania ab, als Passagiere versuchten, die Terroristen zu überwältigen. Cash-only soll in Geschäften und Restaurants bald weitgehend verschwinden. Finanzminister Klingbeil will Unternehmen verpflichten, neben Bargeld auch mindestens eine digitale Bezahlmöglichkeit anzubieten. Die Reaktionen aus der Branche dazu fallen gemischt aus. RPA1-Reporterin Zoe Tassovali.
1: Beim Handel kommt der Plan gar nicht gut an. Der Handelsverband sagt, gerade kleine Läden müssten Geräte anschaffen und Gebühren zahlen und hätten am Ende mehr Bürokratie. Ganz anders sehen das Fachleute vom Handelsforschungsinstitut Köln. Viele Kunden erwarten Kartenzahlungen inzwischen einfach. Trotzdem bleibe Bargeld gerade für ältere Menschen wichtig. Deshalb hält das Institut die Wahl zwischen beidem für sinnvoll. Für größere Händler dürfte sich ohnehin kaum was ändern. Dort kann man fast überall schon bargeldlos zahlen.
17: Für Winzer in Rheinhessen startet Mitte September das Antragsverfahren für die sogenannte Krisendestillation. Dabei werden Rot- und Roséweine aus dem Jahrgang 2025 oder älter, die sich nicht verkaufen lassen, zu Industriealkohol verarbeitet. Das soll den Weinmarkt entlasten und den Betrieben schneller Geld bringen. Dafür stehen laut Weinbauministerium mehr als 10 Millionen Euro von der EU bereit. Andere Weinregionen in Rheinland-Pfalz machen bei dem Verfahren nicht mit.
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2: Es ist endlich wieder soweit. In Bad Dürkheim startet heute der Wurstmarkt. Ab 17 Uhr läuft das Programm. Um 18 Uhr wird das größte Weinfest der Welt dann offiziell mit historischem Schauspiel und Fassanstich eröffnet. Dazu kommen in diesem Jahr wieder rund 20 Fahrgeschäfte. Natürlich die Schubka-Stände, Festzelt und Weindorf. Und das Wichtigste, die Schorle kostet weiterhin 6 Euro. Thomas Stüber, Bad Dürkheim.
17: Und die gute Nachricht kommt vom Mittelrhein. Der Startschuss für den Bau der Übergangskita in Neuwied-Oberbiber ist gefallen. In Modulbauweise entsteht dort Platz für rund 80 Kinder. Sie sollen im Frühjahr 2027 einziehen. Die Übergangskita schafft die Voraussetzung dafür, dass das marode Gebäude der evangelischen Kita abgerissen und am bisherigen Standort neu gebaut werden kann. Das waren die RPR1 Nachrichten um 16 Uhr. Mehr Themen aus der Region gibt's wieder um halb.
2: So, schauen wir auf die Straßen. Wir haben einen Blitzer in Rahlingen im Kreis Trier-Saarburg und zwar an der Saar. Vor Norma steht er. Und in Koblenz-Lützel und zwar brennender Weg. Da haben wir Höhe Netto Richtung Neuendorf einen Blitzer stehen. Die aktuellen Staus und Gefahrenmeldungen, da haben wir die A1 Köln-Koblenz zwischen Gleuel und Kreuz-Bliesheim. 9 Kilometer sind es inzwischen. Ihr verliert knapp 20 Minuten. Dann die A5 Darmstadt Richtung Karlsruhe zwischen Kreuz-Heidelberg und Kreuz-Walldorf. 9 Kilometer. Hier ist es auch knapp eine halbe Stunde. Die A6 Mannheim-Heilbronn zwischen Viernheimer Kreuz und Schwetzingen-Hockenheim. 8 Kilometer. Die A61 Köln-Koblenz zwischen Miel und Dreieck Bad Neuenahr-Ahrweiler in defekter PKW. 7 Kilometer stockend. Die A65 Landau Richtung Ludwigshafen zwischen Neustadt-Weinstraße Süd und Nord. Aktuell zwar nur 1 Kilometer, aber sind schon knapp 20 Minuten, die hier steht. Habt ihr noch was gesehen? Schickt uns eine WhatsApp an die 0800 8 3x die 62. Gute Fahrt.
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2: Um kurz nach vier, ich bin Daniel, euch einen schönen Freitag. Ja, wir starten zusammen ins Wochenende. Egal, ob ihr arbeiten müsst oder nicht, verratet mir, was ihr heute Schönes macht. An die 0808, 3x62. Von mir gibt's jetzt ganz gemütlich Purple Disco Machine, Alec Benjamin und den Anfang macht Harry Styles mit American Girls.

0: Brooks, die neue Slow Dance bei RPR 1. Was sich aber hinter diesem Geräusch verbirgt, weiß bisher noch keiner.
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0: Aber es gibt einen, der mutig ist, der sich traut, einen Tipp abzugeben. Und zwar ist es der Yannick aus Katzwinkel im Kreis Altenkirchen. Und der sagt Folgendes.
2: Ich vermute, das neue Geräusch ist ein Grill, bei dem das Grillrost mit einer Kurbel höhenverstellbar ist. Beim Hoch- und Runterkurbeln kommt es ja schon mal vor, dass die Kette dann irgendwo gegen die Beine vom Grill oder gegen das Gehäuse schlägt.
0: Das fand ich alles ziemlich logisch und nachvollziehbar. Wie bist du darauf gekommen?
3: Ich habe das Geräusch gehört und dachte, das hört sich nach irgendwas Metallischem an, das irgendwo gegenschlägt. Und bei einem Weinfest, da gehört ja irgendein Grillstand, irgendwie so Liebes eigentlich immer dazu.
0: Also für uns beide auf jeden Fall. Ich bin auch gerne auf Weinfesten unterwegs. Warst du dieses Jahr schon auf einem?
3: Ich war schon auf einem, mehr dem Zufall geschuldet, und zwar in Duisburg.
0: Und, wie war's? War schön?
3: Schön. Der Wein war lecker.
0: Ja, der Wein war lecker, das ist die Hauptsache, ne? So, Kollege Julian Eckert aus der RPR1-Redaktion ist jetzt bei mir.
4: Hallo.
0: Du hast den Tipp jetzt von Yannick auch gehört?
4: Ich habe ihn auch gehört.
0: Auch seine Begründung?
4: Ja.
0: Was sagst du? Klingt das gut? Klingt das nachvollziehbar für dich?
4: Ja, es klingt plausibel, auf jeden Fall. Also ich kann schon nachvollziehen, warum man in die Richtung denkt.
0: Wie sieht's denn aus? Ist es das Geräusch, das wir suchen oder nicht?
4: Na, leider nicht.
0: Nein, jetzt wirklich?
4: Leider nicht.
0: Das gibt's doch nicht. Janik, ich hätte mich so für dich gefreut. Das tut mir so leid. Es ist anscheinend doch nicht das, was wir suchen.
3: Ein Versuch war es wert.
0: Ein Versuch war es wert. Was wäre denn eigentlich so die Überlegung, jetzt, in die du jetzt tendieren würdest, wenn es das nicht ist?
3: Irgendein Spielgerät, wo irgendwie eine Klingel läutet oder so.
0: Ist schwer, oder?
3: Ja, echt.
0: Es ist wirklich schwer. Yannick, ich wünsche dir trotzdem einen wunderschönen Start ins Wochenende. Und die nächste Nummer, die spiele ich nur für dich. Dir einen schönen Abend.
3: Alles
0: klar,
3: danke dir.
0: Tschüss. So, das heißt, Julian, der Jackpot wächst.
4: Ja, er ist gestiegen, schon wieder um 100 Euro. Das bedeutet, Montagmorgen kurz nach 7, 10.500 Euro.
0: Boah, Alter. Das ist Patte, Patte, das ist richtig viel Kohle. Und weil es bis Montag noch ein bisschen länger dauert, Julian, was können wir bis dahin machen?
4: Ja, überlegen. Egal, wer aufs Weinfest geht, ihr werdet das Geräusch dort hören und dann RPR1 an die 0800 83 mal die 62 schicken. Und Montag kurz nach 7 Radio an.
5: Du hast dich versprochen.
4: Ja?
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0: Also, Radio an.
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0: Ray und Where is my husband? Und ich frage mich, wo ist unser Geräusch?
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0: Da war es ja wieder. Aber haben wir schon eine richtige Antwort? Nee, leider nicht. Vorhin mit Yannick gesprochen aus Katzwinkel und der hat folgenden Tipp gehabt.
2: Ich vermute, das neue Geräusch ist ein Grill, bei dem das Grillrost mit einer Kurbel föhnverstellbar ist. Beim Hoch- und Runterkurbeln kommt es ja schon mal vor, dass die Kette dann irgendwo gegen die Beine vom Grill oder gegen das Gehäuse schlägt.
0: Das fand ich alles ziemlich logisch und nachvollziehbar. Wie bist du darauf gekommen?
3: Ich habe das Geräusch gehört und dachte, das hört sich nach irgendwas Metallischem an, das irgendwo gegenschlägt. Und bei einem Weinfest, da gehört ja irgendein Grillstand, irgendwie so ein Biss, eigentlich immer dazu.
0: Kollege Julian Eckert aus der RPA1-Redaktion ist jetzt bei mir.
4: Hallo.
0: Du hast den Tipp jetzt von Yannick auch gehört?
4: Ich habe ihn auch gehört.
0: Auch seine Begründung?
4: Ja. Na, leider nicht.
0: Nein, jetzt wirklich?
4: Leider nicht.
0: Es hat nicht geklappt, aber die gute Nachricht, der Jackpot ist gestiegen auf 10.500 Euro. Und ihr dürft weiter raten und uns gerne eure Nachricht schicken an die 0808 3x die 62 mit RPA1. Gebt uns euren Tipp, verratet uns, was ihr glaubt, was steckt hinter dem Geräusch. Es liegt mir auf der Zunge, aber ich weiß es nicht. Also, wenn ihr einen Tipp habt, her damit.
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0: Ich korrigiere, 10.500. Montag früh einschalten. So.

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3: So, 7:30 haben wir's. Wir schauen auf die Straßen. Ein Blitzer in Mainz, Pfarrer-Dorn-Straße. Und einen haben wir in Koblenz, Schlachthofstraße. Hier Tempo 50. Die aktuellen Staus und Gefahrenmeldungen, die A5 Darmstadt Richtung Heidelberg. Zwischen Darmstadt, Eberstadt und Zwingenberg. 6 Kilometer Stau aktuell. Ihr verliert eine Viertelstunde. Auch auf der 59 Köln-Bonn zwischen Lind und Dreieck St. Augustin West. 4 Kilometer. Die A60 Mainz Richtung Rüsselsheim zwischen Bischofsheim und Rüsselsheim-Königstetten. 2 Kilometer stockend. Dann haben wir die A67 Richtung Mannheim zwischen Darmstädter Kreuz und dem Rastplatz Jägersburger Wald. Hier 10 Kilometer stockend, aber es sind nur 15 Minuten. So, habt ihr noch was gesehen? Stau, Blitzer oder Unfall? Dann schickt uns gerne Nachricht ins Studio an die 0800 8 3x die 62.
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2: Yay, Mahlzeit. Ich bin der Handwerker Peters, ihr könnt mich ja P nennen. So, was haben wir denn? Ah, ich sehe jetzt schon, der Oldtimer springt nicht mehr an. Ja, das kriegen wir hin. Liebe Hörerinnen und Hörer, mittlerweile sind Autos, die als Oldtimer gelten, Autos, in denen ich meinen Führerschein gemacht habe. Der Stift Thorsten sagte eben, wie kann man nur so einen alten Scheiß kaufen? Thorsten, hier kannst du noch alles selbst machen. Ey, bei den neuen Karren, da musst du in die Werkstatt, wenn der Tankdeckel nicht mehr aufgeht. Ich war mal auf einer Autoschau, da wollten Kollegen einen Vortrag über Oldtimer halten. Es waren aber nur Engländer im Publikum. Also hat er den Vortrag auf Englisch gehalten. Was der nicht wusste, Oldtimer heißt auf Englisch nicht altes Auto, sondern alter Mann. Aber das hat trotzdem gepasst. Der sagte auf Englisch, Oldtimer brauchen viel Pflege, haben hohen Spritverbrauch und ständig knatterte Auspuff. Da haben alle Männer genickt. Also dann sagte, und wenn er in Fahrt kommen soll, muss er per Hand angekurbelt werden. Da haben die Frauen genickt und ihren Mann angestupst. Yay! So, fertig. Normal sollte das halten.
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4: Gleich wird's Harry. Mit ihm, Harry Styles, American Girls, einer der aktuellen Songs aus diesem Jahr hier bei RPR 1. Und ich habe noch einen schönen Klassiker, ein Song unseres Lebens von Roxette. Gleich begeben wir uns auf die Joyride. Dranbleiben. Das RPR1-Wetter. Ja, es ist ein richtig angenehmer Freitagabend. Es geht ins Wochenende. Aktuell gemessen haben wir in Kirn 21 Grad. In Koblenz sind es aktuell 20 und in Gehlweiler am Hunsrück 19 Grad. Der RPR1-Wetter-Trend. Morgen wieder viel Sonne, bleibt aber trocken bei bis zu 27 Grad. Erst am Sonntag ziehen dann von der Eifel her dichte Wolken mit Regen auf. Aber auch hier bleibt es warm, 22 bis 27 Grad.
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5: Ich bin Thomas Bleskin. Die USA gedenken 25 Jahre nach den Terroranschlägen vom 11. September 2001 der Opfer. Im Zentrum der Gedenkveranstaltungen stehen erneut die Orte, die damals angegriffen wurden. Das World Trade Center in New York und das Pentagon bei Washington sowie ein Feld im US-Bundesstaat Pennsylvania, auf dem eines der 4 entführten Flugzeuge abgestürzt war.
6: Niemand wird je vergessen, wo er oder sie zum Zeitpunkt der Terrorattacken gerade war. Und kaum einer, der sie erlebt hat, kann glauben, dass die Tragödie schon ein Vierteljahrhundert zurückliegt. Sie hat die Welt verändert. Präsident Trump sprach bei einer Gedenkveranstaltung am Pentagon. Man müsse im Terrorkampf stark und entschlossen bleiben, sagte er. An Ground Zero in New York war Trump mit seiner politischen Rede nicht willkommen. Dort gab es Schweigeminuten, Musik, Gesang, Glockenläuten und das traurige Verlesen der Namen tausender Opfer. Tina Eck, USA.
5: Zum Abschluss der Haushaltswoche hat der Bundestag über die Rentenreform debattiert. Die Pläne der Bundesregierung sind umstritten. Dabei kommt die Kritik nicht nur aus den Reihen der Opposition.
7: In der Koalition wird seit Monaten um die abschlagsfreie Rente nach 45 Versicherungsjahren gestritten. Mehrere Ministerpräsidenten von CDU und SPD wollen sie behalten. Andere in der Union drängen dagegen darauf, die vereinbarte Reform durchzuziehen. Dazu gehört auch der frühere Rentenrebell Johannes Winkel. Er sagt, die Pläne berücksichtigen endlich auch die junge Generation. Die Opposition sieht das ganz anders. Die AfD nennt das geplante Aus einen Affront. Die Grünen halten die Reform für unsozial. Zoe Tassovali, Nachrichtenredaktion.
5: Bund und Länder wollen das Bauen in Deutschland einfacher und günstiger machen. Dafür sollen kostentreibende Standards und Vorschriften überprüft und erfolgreiche Modelle für preiswerteres Bauen stärker verbreitet werden. Ziel seien niedrigere Mieten und Kaufpreise. Helfen soll auch der sogenannte Gebäudetyp E, bei dem auf bestimmte, nicht sicherheitsrelevante Standards verzichtet werden kann. Wer im Laden, Restaurant oder beim Friseur bezahlen will, soll künftig die Wahl zwischen Bargeld und digitaler Zahlung haben. Bundesfinanzminister Klingbeil plant, dass Unternehmen zusätzlich zum Bargeld mindestens eine gängige Bezahlmöglichkeit per Karte, Handy oder Uhr anbieten müssen. Der Gesetzentwurf soll noch dieses Jahr ins Kabinett kommen.
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4: Um kurz nach 8, schönen Freitagabend. Ja, was machen wir jetzt mit dem angebrochenen Abend? Geh mal raus, geh mal feiern, bleib mal zu Hause, gibt's was zum Streamen? Verratet's mir, 0800 8 3 mal die 62. Von mir gibt's Rehab und Michael Patrick Kelly mit Shaggy.

Sorgt immer für gute Laune. Roxette mit Joyride bei RPH1. Schönen Freitagabend wünsche ich euch. So, die erste Nachricht kommt rein und zwar von Philipp und Lea. Die beiden sind aus Köln und heute unterwegs und zwar auf dem Weg ins Kino. Odyssee schauen sie sich an. Ah, über den redet im Moment wirklich jeder. Habt ihr auch einen Kinofilm, auf den ihr gerade richtig Lust habt? Oder gibt's vielleicht was Cooles zum Streamen für zu Hause? Oder vielleicht eine Party, die man auf gar keinen Fall verpassen sollte? Dann schreibt mir 0800 83x62 die Nummer zu mir ins Studio. Hier ist für euch Harry Styles und American Girls.

0: Hot and Cold bei RPR 1 von Katy Perry. Und die Nummer ist definitiv hot. Die ist nämlich heute erst rausgekommen. Ganz neu bei RPR 1, die neue von Clock Clock. Und wir wollten erstmal wissen von den Jungs, um was geht's eigentlich?
1: Bei unserer neuen Single Skeletons geht es darum, dass man einer Person verspricht, sie für immer zu lieben. Und wenn man sagt für immer, dann meint man nicht nur, solange man lebt, sondern auch darüber hinaus. Also nicht nur zu Lebzeiten, sondern ins Jenseits und weit, weit darüber hinaus.
0: Und Skeleton klingt nach Skelette, also wie der Name es schon sagt. Das heißt, man bleibt wirklich bis zum Ende zusammen und glücklich. Und ich hoffe sehr, dass ihr da draußen euer Schatzi gefunden habt. Und dieses Versprechen, diese Liebe für immer gilt. Hier ist sie.
1: Hey, hier ist Clock Clock und ihr hört unsere neue Single Skeletons auf RPR 1.

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2: 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Gut unterwegs mit den aktuellen Meldungen aus der KI-Service-Redaktion.
3: Auf der A3 Richtung Frankfurt gibt es zwischen Loma und Kreuzborn-Siegburg eine ungesicherte Unfallstelle. Bitte vorsichtig fahren. Auf der A555 Richtung Bonn ist zwischen Bornheim und Kreuzborn-Nord ein Fahrstreifen wegen Unfallschaden gesperrt. Auf der A643 Richtung Wiesbaden stockt es zwischen Mainz-Gonsenheim und Schiersteiner Kreuz auf 3 Kilometern. Gute Fahrt.
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Die wunderbare Pink bei RPA 1. So, und jetzt kommen wir von Pink, also P wie Pink, zu P wie Patricia. Die hat uns gerade geschrieben aus Koblenz. Heute Abend bleibe ich zu Hause, Daniel. Mein Schatz und ich, wir schauen den zweiten Teil von Der Teufel trägt Prada. Oh, den habe ich auch noch nicht gesehen. Und ich muss ganz ehrlich sagen, ja, sowas schaue ich, aber eigentlich nur wegen Meryl Streep. Ich liebe diese Frau einfach. Das ist eine unglaublich gute Schauspielerin. So, was macht ihr heute noch Schönes? Zu Hause was streamen oder vielleicht rausgehen, irgendwo in nette Bar sitzen mit Freunden? Schreibt mir doch mal 0800 8 3 mal die 62. Von mir gibt's Last Frequencies und Callum Scott mit Where Are You Now bei RPR 1.

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0: Ich habe euch ja gestern schon erzählt, dass wir bei der PISA-Studie noch schlechter abgeschnitten haben als sonst in den letzten Jahrzehnten. Wir werden immer dümmer. Mittlerweile sind wir nur noch unterster Durchschnitt und das in einem Land, das nur über einen Rohstoff verfügt, nämlich Bildung. Zum Beispiel Japan, Estland, Litauen, Türkei, Österreich, die sind alle vor uns. Wir sind auf Platz 18. Da steigst du ab. Fertig. Willkommen in der zweiten Liga. Und dann lese ich, in Mathematik gehört ein Drittel der 15-Jährigen zu den Leistungsschwächsten. Diese Jugendlichen haben Mühe zu erkennen, ob sich ein Rabattangebot beim Einkaufen lohnt. What? Ich wusste mit 15, ich habe 5 Mark, ein Päckchen Kippe kostet 3 Mark, das reicht nicht für 2 Päckchen. Das ist ja nicht so schwer. Die lernen das erst ja, ob sich ein Rabattangebot lohnt, wenn die ausziehe und allein wohne. Meine beiden schwer Erziehbaren sind mit 20 beide raus. Heute sitzen die ja noch mit Anfang 40 bei Mutti, weil es da so schön und bequem ist und Mutti findet es auch normal und toll, denn dann ist Mutti nicht so alleine. Auch beim Lesen verfügt nur ein Drittel über rudimentäre Kenntnisse. Das ist ja super, oder? Das wird ja toll. Hey, ihr Kiddies, ihr sollt demnächst meine Rente bezahlen. So wird das nix. Und da gibt's keinen Rabatt, versteht ihr? 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

0: Und das gibt's gleich für euch. Die aktuelle von Taylor Swift, I Knew It, I Knew You. Ist, glaube ich, sogar der Soundtrack von Toy Story Teil 5, glaube ich, inzwischen. Richtig schön geworden. Und ich habe noch einen Klassiker, und zwar von R.E.M. Geht's gleich in voller Länge, dranbleiben. Das RPA1-Wetter am Freitagabend. Ja, jetzt wird's langsam immer frischer. In Ormond in der Eifel, da haben wir 17 Grad. In Worms 21 und in Oppenheim, da haben wir 20 Grad. Bleibt aber heute auf jeden Fall recht trocken. Morgen dann auch sehr schön. Der RPA1-Wettertrend zeigt viel Sonne bis zu 27 Grad. Sonntag dann von der Eifel ein paar dichte Wolken mit Regen. Aber auch hier bleibt's warm, 22 bis 27 Grad.
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2: Ich bin Thomas Bleskin. Mit Schweigeminuten, Glockenschlägen und Lichtinstallationen gedenken die USA 25 Jahre nach den Terroranschlägen vom 11. September 2001 der Opfer. Im Zentrum der Gedenkveranstaltungen stehen erneut die Orte, die damals angegriffen wurden. Das World Trade Center in New York und das Pentagon bei Washington. Sowie ein Feld im US-Bundesstaat Pennsylvania, auf das ein Flugzeug abgestürzt war.
3: Am Ground Zero, dem Ort der zerstörten Zwillingstürme in New York, lasen Angehörige die Namen der fast 3000 Getöteten vor. Auch New Yorks Bürgermeister Zoran Mamdani gedachte dort der Opfer, während US-Präsident Donald Trump an einer Gedenkveranstaltung am Pentagon teilnahm. 25 Jahre sind die Terroranschläge nun her, aber es gibt immer mehr Menschen, die an den gesundheitlichen Folgen leiden, unter anderem, weil sie giftigen Rauch und Staub eingeatmet haben. Daran sind inzwischen mehr Menschen gestorben als an den Anschlägen selbst. Aus New York, Christina Horsten.
2: Bundesarbeitsministerin Bärbel Baas hat im Bundestag für die geplante Rentenreform geworben. Sie warnte, ohne Reform drohten Rentenkürzungen und deutlich höhere Beiträge. Auch Vertreter der Union verteidigten die Pläne. Kritik kam von AfD, Grünen und Linken sowie teilweise auch aus den Reihen der Regierungsparteien. Wie geht es weiter in Sachen Social-Media-Verbot für Kinder und Jugendliche? Bundesbildungsministerin Karin Prien hat erste Eckpunkte für gesetzliche Regelungen angekündigt. Kommenden Monat soll es Klarheit geben, wie sie sich einen besseren Jugendschutz bei Social Media vorstellt.
4: Eine Expertenkommission hatte Vorschläge ausgearbeitet, darunter etwa ein verpflichtendes KI-Seepferdchen. Das Zertifikat soll, ähnlich wie das Abzeichen beim Schwimmen, Kinder schon früh an die Möglichkeiten und Gefahren von künstlicher Intelligenz heranführen. Im Raum steht auch eine gesetzliche Mindestaltersgrenze von 13, damit Jugendliche Social-Media-Accounts eigenständig nutzen können. Auch sollen Handys deutschlandweit bis zur 7. Klasse aus den Schulen verbannt werden. Die Bildungsministerin ist demgegenüber offen. Aktuell werden die Vorschläge mit den Ländern abgestimmt. Tanja Wagner, Nachrichtenredaktion.
2: Geschäfte und Restaurants, in denen bisher nur bar bezahlt werden kann, sollen künftig auch eine digitale Bezahlmöglichkeit anbieten müssen. Das plant Bundesfinanzminister Klingbeil. Kunden sollen dann zwischen Bargeld und Karte, Handy oder Uhr wählen können. Die Regelung soll auch für kleine Beträge gelten. Bargeld bleibt weiterhin möglich.
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1: Ich bin Katrin Müller. Einer Studie der Vereinten Nationen zufolge geht es in Deutschland nicht gerade gerecht zu. Vor allem Frauen, Kinder, Ostdeutsche, Ruhrgebietler, Einwanderer und Menschen mit Behinderungen sind benachteiligt, heißt es in dem Bericht des UN-Sonderberichterstatters.
2: Die Einkommens- und Vermögensungleichheit in Deutschland hat seit den 2010er Jahren deutlich zugenommen, heißt es in dem Bericht. Frauen beispielsweise verdienen hierzulande durchschnittlich 16% weniger als Männer. Dieser Gender Pay Gap sei nicht nur groß, sondern vor allem auch größer als in fast allen anderen westlichen Industrienationen. Deutschland müsse mehr Geld in die Kinderbetreuung stecken und die veraltete Infrastruktur erneuern. Dafür sollten Reiche etwa über die Erbschaftssteuer stärker eingebunden werden. Tanja Wagner, Nachrichtenredaktion.
1: Feierlich haben die USA 25 Jahre nach den 9/11-Terroranschlägen der Opfer gedacht. Im Zentrum der Gedenkveranstaltungen die Orte, die damals angegriffen wurden. Das World Trade Center in New York und das Pentagon bei Washington.

0: sowie ein Feld im US-Bundesstaat Pennsylvania, auf das ein Flugzeug abgestürzt war.
1: Niemand wird je vergessen, wo er oder sie zum Zeitpunkt der Terrorattacken gerade war. Und kaum einer, der sie erlebt hat, kann glauben, dass die Tragödie schon ein Vierteljahrhundert zurückliegt. Sie hat die Welt verändert. Präsident Trump sprach bei einer Gedenkveranstaltung am Pentagon. Man müsse im Terrorkampf stark und entschlossen bleiben, sagte er. An Ground Zero in New York war Trump mit seiner politischen Rede nicht willkommen. Dort gab es Schweigeminuten, Musik, Gesang, Glockenläuten und das traurige Verlesen der Namen tausender Opfer. Aus den USA, Tina Eck.
0: Bundesarbeitsministerin Bärbel Baas hat im Bundestag für die geplante Rentenreform geworben. Sie versprach angehenden Rentnerinnen und Rentnern Vertrauensschutz, falls die abschlagsfreie Rente nach 45 Versicherungsjahren eingeschränkt wird. Baas warnte, ohne Reform drohten Rentenkürzungen und deutlich höhere Beiträge. Zum Fußball. Zweitligist SV Darmstadt 98 hat am 5. Spieltag seinen ersten Sieg verbucht. Die Lilien gewannen die Heimpartie gegen Arminia Bielefeld mit 2:1. Und der erste FC Nürnberg setzte sich gegen Hannover 96 ebenfalls mit 2:1 durch.
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1: Ich bin Katrin Müller. US-Präsident Trump wird an diesem Wochenende in Irland erwartet. Bei dem Besuch ab heute stehen nicht nur politische Gespräche auf dem Programm. Trump ist auch zu Gast bei einem Golfturnier.
2: Zunächst will Trump in Dublin die irische Präsidentin Catherine Conley und Premierminister Micheál Martin treffen. Im Mittelpunkt seiner Reise steht aber auch der Golfsport. Am Sonntag besucht der US-Präsident die Schlussrunde der Irish Open auf seinem eigenen Golfresort in Doonbeg. Sein Besuch wird von Protesten begleitet. In Dublin und in Doonbeg sind Demonstrationen angekündigt. Die irische Polizei sprach vorab von einem der komplexesten Sicherheitseinsätze, die sie je durchgeführt habe. Aus London, Philipp Detlefs.
1: In gut einer Woche wird in Mecklenburg-Vorpommern und in Berlin eine neue Landesregierung gewählt. In Mecklenburg-Vorpommern können den Umfragen zufolge AfD und SPD mit vielen Stimmen rechnen. In Berlin Linke und CDU. Das unterstreichen auch aktuelle Daten unter anderem aus dem ZDF-Politbarometer.
3: Auf 37% kann die AfD dem aktuellen ZDF-Politbarometer zufolge in Mecklenburg-Vorpommern hoffen. 3 Punkte dahinter liegt die SPD von Ministerpräsidentin Schwesig. Sie zieht, viele im Land vertrauen ihr und wollen sie wieder als Landeschefin. In Berlin kommt die Linke den ZDF-Zahlen nach auf 23% und damit auf Platz 1. Es folgt die CDU mit 21%.